0: mehr Probleme. Vielerorts fällt die Heuernte sehr schlecht aus. Viele Bauern fürchten, ihre Tiere nicht mehr versorgen zu können. In Deutschland werden jedes Jahr rund 2 Millionen Beschäftigte um Lohn geprellt. Laut DGB bekommen sie weniger als den Mindestlohn, der ihnen aber zusteht. In 10 Jahren fehlen den Betroffenen dadurch rund 35 Milliarden Euro. Der DGB fordert deshalb mehr Kontrollen und mehr Personal beim Zoll. Bei einem schweren Erdbeben in Kolumbien sind mindestens 111 Menschen ums Leben gekommen. Das haben die Behörden mitgeteilt. Das Land hat den Katastrophenfall ausgerufen. Beim Beben waren in mehreren Städten Häuser eingestürzt. In den Trümmern suchen Einsatzkräfte weiter nach Überlebenden. Die Leichtathletik-EM in Birmingham ist gestartet und für Deutschland gab es zum Auftakt gleich 2 Medaillen. Florian Brem wurde im 5000-Meter-Lauf der Männer Zweiter und sackte damit Silber ein. Kugelstoß-Olympiasiegerin Yemisi Mabry holte sich in ihrem Wettbewerb dagegen Bronze. 80's
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2: Viele Wolken gibt es heute im Norden, sonst ist es oft klar und trocken. Nur an den Alpen können später auch mal ein Schauer oder ein Gewitter dabei sein und zwischendurch wird die Sonne rauskommen. Die Höchstwerte liegen heute zwischen 18 und 34 Grad. Morgen bleibt's meist trocken und oft sonnig. Dazu geht's rauf bis 35 Grad.
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3: Im Studio Colin Mock. Beim aktuellen Hitzesommer ist kein Ende in Sicht und die damit einhergehende Trockenheit sorgt für immer mehr Probleme. Vielerorts fällt die Heuernte sehr schlecht aus. Viele Bauern fürchten, ihre Tiere nicht mehr versorgen zu können. Die Bodycams von Zugbegleitern sollen künftig auch den Ton mitschneiden. Die Deutsche Bahn startet dazu ab Herbst einen Test in der Region Rhein-Neckar-Pfalz. Danach soll die Technik schrittweise bundesweit kommen. Hintergrund sind fast 1000 Übergriffe auf Zugbegleiter im ersten Halbjahr. In 22 Fällen wurden Beschäftigte schwer verletzt. Mit der Deutschen Bahn fahren klappt nicht immer reibungslos. Das hat jetzt auch der neue Bundesverkehrsminister Bilger erlebt. Zum Auftakt seiner Sommerreise war er im ICE auf dem Weg von Berlin nach Hamburg. Wegen einer ausgefallenen Klimaanlage musste er den Wagen wechseln, berichtet die Rheinische Post. Deutschland hat bei der Leichtathletik-EM in Birmingham die ersten Medaillen in der Tasche. Läufer Florian Brem hat über die 5000 Meter sensationell Silber geholt. Vorher hatte sich Kugelstoßerin Yemisi Mabry Bronze gesichert, wie schon bei der letzten EM vor 2 Jahren. 80s,
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4: Viele Wolken gibt es heute im Norden, sonst ist es oft klar und trocken. Nur an den Alpen können später auch mal ein Schauer oder ein Gewitter dabei sein und zwischendurch wird die Sonne rauskommen. Die Höchstwerte liegen heute zwischen 18 und 34 Grad. Morgen bleibt's meist trocken und oft sonnig. Dazu geht's rauf bis 35 Grad.
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Aha. Die Depeche Mode. 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
3: Im Studio Colin Mock. Die anhaltende Trockenheit stellt viele Bauern in Deutschland vor massive Probleme. Die Heuernte ist vielerorts sehr schlecht ausgefallen. Daher machen sich Landwirte Sorgen, ob sie genug Futter für ihre Tiere bereitstellen können. Teilweise muss bereits teuer Futter zugekauft werden. In Deutschland werden jedes Jahr rund 2 Millionen Beschäftigte um Lohn geprellt. Laut DGB bekommen sie weniger als den Mindestlohn, der ihnen aber zusteht. In 10 Jahren fehlen den Betroffenen dadurch rund 35 Milliarden Euro. Der DGB fordert deshalb mehr Kontrollen und mehr Personal beim Zoll. In Hessen, Rheinland-Pfalz und im Saarland starten diese Woche die Erstklässler ins neue Schuljahr. Sie sind die ersten, die einen rechtlichen Anspruch auf Ganztagsbetreuung haben. Das Problem? Die meisten Kommunen haben dafür gar nicht ausreichende Kapazitäten, heißt es unter anderem vom DGB. Die Leichtathletik-EM in Birmingham ist gestartet und für Deutschland gab es zum Auftakt gleich 2 Medaillen. Florian Brem wurde im 5000-Meter-Lauf der Männer Zweiter und sagte damit Silber ein. Kugelstoß-Olympiasiegerin Yemisi Mabry holte sich in ihrem Wettbewerb dagegen Bronze. 80s
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4: Viele Wolken gibt es heute im Norden, sonst ist es oft klar und trocken. Nur an den Alpen können später auch mal ein Schauer oder ein Gewitter dabei sein und zwischendurch wird die Sonne rauskommen. Die Höchstwerte liegen heute zwischen 18 und 34 Grad. Morgen bleibt's meist trocken und oft sonnig. Dazu geht's rauf bis 35 Grad.
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3: Im Studio Colin Mock. Beim aktuellen Hitzesommer ist kein Ende in Sicht und die damit einhergehende Trockenheit sorgt für immer mehr Probleme. Vielerorts fällt die Heuernte sehr schlecht aus. Viele Bauern fürchten, ihre Tiere nicht mehr versorgen zu können. Die Bodycams von Zugbegleitern sollen künftig auch den Ton mitschneiden. Die Deutsche Bahn startet dazu ab Herbst einen Test in der Region Rhein-Neckar-Pfalz. Danach soll die Technik schrittweise bundesweit kommen. Hintergrund sind fast 1000 Übergriffe auf Zugbegleiter im ersten Halbjahr. In 22 Fällen wurden Beschäftigte schwer verletzt. In deutschen E-Mail-Postfächern landet weniger Spam. Web.de und GMX zählten im ersten Halbjahr knapp 1 Milliarde verdächtige Mails pro Woche. Das sind nur etwa halb so viele wie im Vorjahreszeitraum. Dafür werden Phishing-Mails gezielter und persönlicher, etwa mit gefälschten Rechnungen oder Betrug per QR-Code. Deutschland hat bei der Leichtathletik-EM in Birmingham die ersten Medaillen in der Tasche. Läufer Florian Brem hat über die 5000 Meter sensationell Silber geholt. Vorher hatte sich Kugelstoßerin Yemisi Mabry Bronze gesichert, wie schon bei der letzten EM vor 2 Jahren.
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4: Viele Wolken gibt es heute Morgen im Norden, sonst ist es oft klar und trocken. Im Lauf des Tages bleibt es dort eher wolkig, ansonsten geht's meist trocken weiter. An den Alpen kann später ab und zu ein Schauer oder ein Gewitter dabei sein. Dazu werden es 18 bis 34 Grad. Morgen bleibt's meist sonnig und trocken, höchstens an den Alpen später mal ein Schauer, maximal 35 Grad.
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5: Es ist Dienstag, kurz nach 5. Einen wunderschönen guten Morgen. Hier sind
6: Hallo.
5: Peter und Marie. Ihr wisst ja, Kinder wachsen, Gemüse und Obst wächst und jetzt im Sommer wachsen sogar Gebäude. Ja, tatsächlich, der Eiffelturm zum Beispiel, das Material dehnt sich bei Hitze, also bei Wärme aus, zwischen 15 und 30 Zentimeter. Also das ist schon ganz schön, muss ich sagen. Und im Sommer dehnt sich ja auch noch vieles andere aus, also bei manchen die Libido. Bei uns dehnt sich sozusagen der Sommer musikalisch aus, denn wir haben ja unser 80s Summer Radio in der App oder bei 80s80s.de auf unserer Webpage. Und da ist wirklich jede Menge geboten an Sommermusik. Beispiel haben wir jetzt hier. UB40, Red Red Wine. 80s.

0: The Great Commandment, Camouflage, kurz nach fünf. Guten Morgen.
1: Guten Morgen, ihr Lieben. Peter-Marie hier.
0: Heute ist übrigens Sohn- und Tochtertag. Und dieser Tag ist gemacht worden, damit Eltern mit ihren Kindern möglichst viel unternehmen, vor allem am heutigen Tag. Also sehr sinnvoll. Aber wir schauen mal auf die Söhne und Töchter unserer 80er-Stars. Und da fällt mir doch gleich Nicholas Collins ein. Das ist der Sohn von Phil Collins, eins von fünf Kindern dieses Stars. Und Nicholas macht natürlich auch Musik und er spielt wie sein Vater Schlagzeug. Und das hat sich natürlich auch sehr ausgezahlt, als Phil Collins bei seiner letzten Tournee doch leider so krank war, dass er selber nicht mehr spielen konnte. Da hat Sohn Nicholas an den Schlagzeugen gesessen und hat, glaube ich, einen richtig guten Job gemacht. Und wir hören mal rein, wie sich das dann anhört, wenn der Filius spielt.
2: Listen, ladies and gentlemen, he's an absolute joy to have in the band. He's ridiculously talented. He's a different drummer than his dad. And he's amazing. So watch this. Make some noise for my dear friend, Nick Collins!

Ja, für alle Schlagzeugfachleute war das sicherlich sehr interessant. Für mich klingt das ähnlich wie der Vater, ne? Aber das ist ja auch schon mal ein ganz großes Kompliment. Wir hören jetzt natürlich Phil Collins mit seiner Band Genesis und Invisible Touch.

0: Suicide Blonde, das war nix es. Dienstag und um diese Zeit, ja, da ist es wieder soweit. Wir fordern euch heraus zu unserem 8-Sekunden-Spiel. Ist ja nicht so schwierig, man sollte es auch nicht zu ernst nehmen, aber es macht richtig Spaß und am Ende gibt's dann auch noch ein paar 80s-80s-Socken, wenn man in 8 Sekunden einen Hit erkennt. Und wenn ihr mitmachen wollt, einfach anmelden auf 80s80s.de. Und so hat das auch der Stefan gemacht.
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0: Guten Morgen, Stefan. Peter Illmann. 80s, 80s. Hallo.
2: Peter, ich grüße dich. Hi.
0: Ja, du hast dich beworben bei uns, dass du einfach mal mitspielst bei unserem 8-Sekunden-Spiel. Machen wir auch gleich. Erzähl mir ein bisschen was über dich. Was machst du in Marl?
2: Ich verkaufe und repariere Zahnarztstühle.
0: Ach was, haben wir schon mal telefoniert?
2: Wir haben schon mal telefoniert,
0: meine ich ja. Doch. Also bei Zahnarztstühle, da klingelt es doch bei mir direkt. Ja, genau. Da haben wir drüber geredet, genau. Das ist ja wirklich ein etwas kurioser, sehr interessanter Beruf. Ne? Weil man denkt ja, Zahnarztstühle sind immer in Ordnung und wenn sie kaputt sind, dann gibt es einen neuen. Aber ist nicht so.
2: Du triffst mich gerade in der Praxis. Ich führe gerade eine Wartung durch.
0: Aha.
2: Und was da kaputt gehen kann, es sind Schläuche, es sind Ventilchen. Es sind Ohrringe, also Dichtungsringe, die ausgetauscht werden müssen und so weiter. Und ja, da spielt so viel ineinander.
0: Ah ja.
2: Das ist schon komplex.
0: Ach siehst du, da gibt es richtig so eine Art TÜV für Zahnarztstühle. Wer weiß sowas? Wahnsinn.
2: Ja, auf jeden Fall.
0: Ja gut, dann bevor du dich dann mit dem Stuhl noch weiter beschäftigst, da spielen wir jetzt erstmal unser Spiel. Es dauert ja nur 8 Sekunden. Und du sagst uns, was wir denn da hören. Welche Gruppe oder welchen Interpret oder welchen Song, wie auch immer. Eins von all dem reicht uns ja. Dann geht's jetzt los.
2: Ah, eine meiner Lieblingsbands früher, aus den 80ern, natürlich die Pet Shop Boys, ne?
0: Ja, Mensch, wenn man solche Musik beim Zahnarzt hören würde, dann würde es ja ein bisschen einfacher sein, nicht? Wenn ich würde mal
2: das stimmt. Nicht in jeder Praxis, hier läuft gerade WDR 2, muss ich sagen, aber vielleicht läuft irgendwann 80s, 80s.
0: Ja, das wäre ja mal eine Sache, wäre ja ganz schön, ist auf jeden Fall lustiger. Was?
2: Ja, guck mal, da kommt gerade die Helferin und sagt, soll ich anmachen? Okay,
0: ja,
2: dann wird 80s, 80s hier angemacht.
0: Das ist wunderschön, eine Zahnarztpraxis in der 80s, 80s läuft, so ist das
2: auf
0: gut.
2: Jeden Fall.
0: Und die Patienten haben weniger Angst und freuen sich vielleicht sogar, wenn sie kommen. Was wollen wir mehr? Und 80s, 80s Socken bekommst du auch noch, also ein voller Erfolg dieser
2: Anruf. Da freue ich mich.
0: Stefan, ganz, ganz viele schöne Tage in diesem Sommer wünsche ich dir und viel Spaß mit unseren Socken.
2: Danke, das wünsche ich dir auch, ne Peter. Bis bald.
0: Ciao, tschüss.
2: Ciao.

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0: Es ist kurz nach halb. Schönen guten Morgen. Ich bin Peter Illmann.
1: Hallo, ihr Lieben.
0: Heute auf den Tag genau im Jahre 1984 hat der damalige Präsident Ronald Reagan sich einen sehr makabren Scherz erlaubt. Bei einer Mikrofonprobe hat er nämlich gesagt, in 5 Minuten beginnt die Bombardierung der Sowjetunion. Der Scherz sorgte allgemein für Entsetzen, denn das Mikrofon war tatsächlich schon eingeschaltet und dem Mann war das dann Gott sei Dank auch noch peinlich damals. Es gab also noch Präsidenten damals, denen etwas peinlich war. So Ronald Reagan. Gut. Aber wir haben noch ganz andere Sachen, was die 80er Musik betrifft, gleich in unserer Timeline in wenigen Minuten. Vorher Musik von Ranger. Everybody have fun tonight.

unter anderem an eine Oscar-Nominierung heran. Gleichzeitig steht in Deutschland Evelyn Thomas auf der Spitzenposition mit ihrer Single High Energy. Dieser Dancefloor-Kracher stammt aus der Feder des Produzententeams Levin and Finch und macht den Disco-Sound ein bisschen schneller zu High Energy.

0: It's alright, Babies Coming Back, die Eurythmics um kurz vor sechs. Guten Morgen.
1: Hi, hier bei 80s.
0: Heute möchte ich einem Mann gratulieren, den man vielleicht nicht sofort kennt und der auch nicht unbedingt auf dem Plattencover ganz groß draufsteht, der aber unglaublich wichtig ist und an unfassbar vielen Songs mitgearbeitet hat. Ich rede von Kurt Kress. Er wird heute 77 Jahre alt. Geboren in Brachtal, hat er mit 13 schon angefangen, Musik zu machen, und zwar vor allem am Schlagzeug. Ja, und heute gibt es über 12.000 Aufnahmen und über 400 Millionen verkaufte Tonträger, an denen Kurt Kress beteiligt ist. Und ja, er hat tolle Musik gemacht. Wir hören mal rein. Hier ist ein Stück Kurt Kress Solo während seiner Zeit bei Passport von Klaus Doldinger.

Nun, für Schlagzeugfachleute ist er wirklich eine absolute Kapazität. Kurt Kress hat aber auch für andere Leute gespielt, für Falco, für Nena, für Peter Maffay, für Alpha Will, für Tina Turner und viele, viele, viele mehr. Und er hat auch diese Melodie neu arrangiert, die wir, glaube ich, alle kennen.

Wetten, dass Musik, neu arrangiert von Kurt Kress. Alles, alles Gute zum 77. Und hier ist ein Song, bei dem er auch am Schlagzeug saß, denn auch den Mann hat er natürlich gut gekannt, Freddie Mercury. Hier ist er mit Mr. Bad Guy.

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3: Im Studio Gisa Weber. Hitzeschutz sollte als Gemeinschaftsaufgabe in die Verfassung. Diese Forderung kommt angesichts der weiter hohen Temperaturen in Deutschland jetzt auch vom Städtetag. So wäre strukturell unterfinanzierten Kommunen bei der Finanzierung durch Bund und Länder geholfen. Das sagt Präsident Jung dem Redaktionsnetzwerk Deutschland. Beim aktuellen Hitzesommer ist kein Ende in Sicht und die damit einhergehende Trockenheit sorgt für immer mehr Probleme. Vielerorts fällt die Heuernte sehr schlecht aus. Viele Bauern fürchten, ihre Tiere nicht mehr versorgen zu können und müssen Futter teuer dazu kaufen. Die Zahl der Übergriffe auf Zugbegleiter bleibt ein großes Sicherheitsproblem. Allein im ersten Halbjahr gab es bei DB Regio fast 1000 Fälle. Deshalb sollen die Bodycams der Beschäftigten künftig auch den Ton mitschneiden. Ein Test startet im Herbst in der Region Rhein-Neckar-Pfalz. Die Leichtathletik-EM in Birmingham ist gestartet und für Deutschland gab es zum Auftakt gleich zwei Medaillen. Florian Brem wurde im 5000-Meter-Lauf der Männer Zweiter und sackte Silber ein. Kugelstoß-Olympiasiegerin Yemisi Mabry holte sich in ihrem Wettbewerb Bronze. 80s, 80s,
4: 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Viele Wolken gibt es heute Morgen im Norden, sonst ist es oft klar und trocken. Im Lauf des Tages bleibt es dort eher wolkig, ansonsten geht's meist trocken weiter. An den Alpen kann später ab und zu ein Schauer oder ein Gewitter dabei sein. Dazu werden es 18 bis 34 Grad. Morgen bleibt's meist sonnig und trocken, höchstens an den Alpen später mal ein Schauer, maximal 35 Grad.
5: P-I-M. 6 Uhr ist durch, schönen guten Morgen.
6: Hi!
5: Falls ihr ganz schnell seid und ein sehr schnelles Flugzeug habt, dann könntet ihr vielleicht noch heute in Pennsylvania ankommen, in dem Ort Reading. Und dann könntet ihr Pat Benatar sehen, denn sie steht gerade mit Bryan Adams auf der Bühne und wird natürlich ihre großen Hits singen. Und dieser gehört mit Sicherheit dazu. Hier ist Pat Benatar und We Belong.

0: Katschi, das war Naha. Weiter geht's bei uns gleich mit ganz viel Musik, aber vorher, da seid ihr noch gefragt, denn es gibt ja unser Mega-Event übermorgen. Da gibt's nochmal Movies on the Beach. Und das heißt für euch folgendes, ein super Film, nämlich Dirty Dancing auf der großen Leinwand im Meer an der Seebrücke bei Heringsdorf. Und es gibt coole Drinks und es gibt Eis und es gibt gute Musik von DJ George und es gibt hoffentlich einen schönen Sonnenuntergang und es gibt einfach einen super, super Abend. Und da haben sich viele für beworben, denn kaufen kann man die Karten ja nicht und wir machen es dies Jahr auch nur noch einmal eben auf Usedom. Und da bin ich jetzt gespannt, ob wir den Uwe antreffen, denn der dürfte dann nämlich hin.
1: Hallo, schön dich mal zu hören.
0: Ja.
1: Mal persönlich, nicht immer nur die Stimme im Radio.
0: Das stimmt und ich komme auch mit froher Kunde daher. So ist es ja nicht.
1: Das ist ja noch viel besser.
0: Ja, denn du würdest ja gerne einen schönen Abend auf Usedom verbringen, nicht? Mit einem Film und mit Musik und allem, was dazugehört. Ja?
1: Auf jeden Fall.
0: Dann sag mir mal, Panketal, wo du da wohnst, bis Usedom, wie lange fährt man da?
1: Wie lange braucht man bis zur Ostsee? Wenn ich gut durchkomme, 2,5 Stunden. Und ist ja gleich an der Ecke von Berlin oben. Also ist ja.
0: Oh, ist ja machbar. Wir
1: Berlinern doch ordentlich.
0: Ja, das ist machbar.
1: Das geht.
0: Dann kannst du schon mal das Auto voll tanken, denn du bekommst 2 Tickets von uns.
1: Das ist perfekt, da freue ich mich riesig.
0: Ja, das ist.
1: Ich muss sagen, im letzten Jahr habe ich auch schon mal gewonnen, da muss ich sie leider kurzfristig wieder absagen und diesmal lasse ich nichts dazwischen kommen.
0: Das ist auch gut so, denn wirklich, Wetterprognosen sind ja wirklich ganz gut. Und ich meine, so eine Atmosphäre da am Strand, also das finde ich schon schön. Also das ist sozusagen der Höhepunkt unserer 3 Veranstaltungen, weil richtiges Meer, richtiger Strand und ein Badesteg und die Leinwand im Wasser, also ich glaube, mehr geht nicht. Das wird sicherlich wunderschön, ne?
1: Gut. Wir sind mit dem Film gealtert.
0: Ja, genau. Nur die im Film altern nie, ne? Das ist ja gemein.
1: Genau.
0: Gut, Uwe. Alles klar.
1: Ich
0: danke
1: mich.
0: Dir.
1: Danke.
0: Ciao.
1: Tschüss.
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Ihr hört 80s 80s, ich bin Peter Illmann, dürfte alles klar sein und jetzt geht's weiter mit Musik aus unserem Summer Radio. Da sind die größten Sommerhits der 80er vertreten und das Ganze findet ihr natürlich in der 80s 80s App oder auf unserer Webseite 80s80s.de. Und daraus gibt's jetzt einen Mann, der heißt Leslie Sebastian Charles und er hat eine Lieblingsfußballmannschaft gehabt, nämlich die von Trinidad und Tobago und die wiederum nannte sich Ocean's 11 und der Name des Künstlers daran angelehnt, ja, ganz klar. Billy Ocean, hier ist er mit Caribbean Queen.

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6: Im Studio Gisa Weber. Hitzeschutz sollte als Gemeinschaftsaufgabe in die Verfassung. Diese Forderung kommt angesichts der weiter hohen Temperaturen in Deutschland jetzt auch vom Städtetag. So wäre strukturell unterfinanzierten Kommunen bei der Finanzierung durch Bund und Länder geholfen. Das sagt Präsident Jung dem Redaktionsnetzwerk Deutschland. Beim aktuellen Hitzesommer ist kein Ende in Sicht und die damit einhergehende Trockenheit sorgt für immer mehr Probleme. Vielerorts fällt die Heuernte sehr schlecht aus. Viele Bauern fürchten, ihre Tiere nicht mehr versorgen zu können und müssen Futter teuer dazu kaufen. Bundesnachrichtendienst und Verfassungsschutz brauchen mehr Möglichkeiten, Bedrohungen früh zu erkennen. Das fordert der Vorsitzende des Parlamentarischen Geheimdienstkontrollgremiums, Henrich Mann, in der Rheinischen Post. Hintergrund ist der Drohnenvorfall am Leipziger Flughafen. Die Leichtathletik-EM in Birmingham ist gestartet und für Deutschland gab es zum Auftakt gleich zwei Medaillen. Florian Brem wurde im 5000-Meter-Lauf der Männer Zweiter und sackte Silber ein. Kugelstoß-Olympiasiegerin Yemisi Mabry holte sich in ihrem Wettbewerb Bronze.
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8: Viele Wolken gibt es heute Morgen im Norden, sonst ist es oft klar und trocken. Im Lauf des Tages bleibt es dort eher wolkig, ansonsten geht's meist trocken weiter. An den Alpen kann später ab und zu ein Schauer oder ein Gewitter dabei sein. Dazu werden es 18 bis 34 Grad. Morgen bleibt's meist sonnig und trocken, höchstens an den Alpen später mal ein Schauer, maximal 35 Grad.
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9: Kurz nach 6:30 an diesem Dienstag. Guten Morgen.
10: Hi. Hier bei uns gibt es gleich was Besonderes. Ihr wisst Bescheid, um diese Uhrzeit dürfen wir uns schon mal darauf freuen, dass es gleich eine Popstory gibt, also einen interessanten Fakt rund um einen 80-Set von Peter.
9: Diesmal geht's um einen Kuss. Aber um welchen, das verrate ich euch noch nicht. Dafür gibt's jetzt erstmal Musik. Survivor, Burning Heart.

0: ihre Geschichte.
1: Prince und Kiss. Ja, das hatte sich ein Mann namens Mark Brown sicherlich ganz anders vorgestellt. Als Bassist bei The Revolution hatte Brown jahrelang für Prince gespielt. Jetzt wollte er zusätzlich eine eigene Band namens Maserati starten. Logisch, dass sie bei Prince Plattenlabel Paley Park einen Vertrag unterschrieben. Und genauso logisch, dass sie Prince um einen Song für ihr Debütalbum baten. Der komponierte daraufhin ein bluesiges Akustikdemo für Maserati. Die Band mochte den Track sofort. Im Studio wird aus dem einminütigen Demo ein vollwertiger Song. Als Prince zum ersten Mal die neue Version hört, ist er total begeistert. So begeistert, dass er den Track nun wieder zurückfordert. Der Song namens Kiss landet spontan auf seinem Album Parade. Das war hart für die Band, aber gut für Prince, denn Kiss wird einer seiner größten 80er-Hits.

0: schönen guten Morgen.
1: Hi, und zwar jetzt mit einer extra hochpolierten Bühne. Kann ja wohl nicht wahr sein, es gibt Künstler und Songs, die in den 80ern einfach nicht die richtige Bühne bekommen haben, findet Peter, unsere Musikredaktion und am Ende ich auch. Und in dieser Rubrik hier geben wir genau diesen Songs ein bisschen Platz im Programm.
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0: Ja, und dieser Song ist wirklich was ganz Besonderes. Er kommt nämlich aus Rocky 4 und aus den Rocky-Filmen kommt ja viele Musik, die wir kennen. Survivor zum Beispiel, Eye of the Tiger und weiß ich noch was alles. Aber dieser Song wird relativ selten gespielt. Aber wir haben es gerade getestet. Jeder, der ihn hört, sagt, ach ja, den kenne ich ja. Den Mann, der das singt, allerdings nicht. Der heißt Robert Tapper und ist eigentlich ein mehr oder weniger unbeschriebenes Blatt, wenn er nicht diesen einen Hit hätte. Und jetzt bin ich gespannt, ob es euch auch so geht, dass ihr sagt, ja, den kennen wir natürlich. Der Song heißt No Easy Way Out. Hier ist er.
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0: No Easy Way Out, Robert Tapper.
1: Das war er, unser Lost 80s Hit zum Dienstag. Und der klingt nicht nur super, der war auch ein absolutes Brett. Aus irgendwelchen Gründen ist er in der Versenkung verschwunden. Aber genau dafür ist diese Rubrik hier da. Peter holt die Songs nochmal raus, poliert sie ordentlich auf und gibt ihnen eine Bühne. Hört ihr bei uns übrigens auch donnerstags und samstags.

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2: Im Studio Gisa Weber. Bäume, Sonnensegel, Trinkwasserspender und mehr offene Wasserflächen. Der Handelsverband fordert Maßnahmen zur Abkühlung der Innenstädte. Stadtzentren verlieren bei Temperaturen von über 30 Grad massiv an Attraktivität, sagt HDE-Chef Gent. Kommunen müssten dafür dringend finanziell unterstützt werden. Die anhaltende Trockenheit stellt viele Bauern in Deutschland vor massive Probleme. Die Heuernte ist vielerorts sehr schlecht ausgefallen. Daher machen sich die Bauern Sorgen, ob sie genug Futter für ihre Tiere bereitstellen können. Teils muss Futter teuer zugekauft werden. Die Kürzung von Steuerfreibeträgen für bestimmte Vereine kommt doch nicht. Nach massiver Kritik nimmt Bundesfinanzminister Klingbeil sie zurück. Der Freibetrag beim Einkommen steuerpflichtiger Vereine sollte von 5 auf 1.000 Euro gesenkt werden. Gemeinnützige Vereine wären nicht betroffen gewesen. Deutschland hat bei der Leichtathletik-EM in Birmingham die ersten Medaillen in der Tasche. Läufer Florian Brem hat über die 5000 Meter sensationell Silber geholt. Vorher hatte sich Kugelstoßerin Yemisi Mabry Bronze gesichert, wie schon bei der letzten EM vor 2 Jahren.
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3: Wolkig ist es heute, vor allem im Norden. Sonst gibt es richtig viel Sonne und es bleibt trocken. Nur an den Alpen ziehen später mal mehr Wolken rein. Und vereinzelt ist ein Schauer oder ein Gewitter drin. Die Höchstwerte liegen heute zwischen 18 und 34 Grad. Morgen geht's meist sonnig weiter. An den Alpen am ehesten wieder mit einzelnen Schauern oder Gewittern. Maximal bis 35 Grad.
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4: Es ist Dienstag, es ist kurz nach 7. Einen wunderschönen guten Morgen. Hier sind
5: Hallo.
4: Peter und Marie. Ihr wisst ja, Kinder wachsen, Gemüse und Obst wächst und jetzt im Sommer wachsen sogar Gebäude. Ja, tatsächlich, der Eiffelturm zum Beispiel, das Material dehnt sich bei Hitze, also bei Wärme aus, zwischen 15 und 30 Zentimeter. Also das ist schon ganz schön, muss ich sagen. Und im Sommer dehnt sich ja auch noch vieles andere aus, also bei manchen die Libido. Bei uns dehnt sich sozusagen der Sommer musikalisch aus. Denn wir haben ja unser 80s Summer Radio in der App oder bei 80s80s.de auf unserer Webpage. Und da ist wirklich jede Menge geboten an Sommermusik. Beispiel haben wir jetzt hier. The Stranglers, Always the Sun.

0: Simply Red und Money's to Tie to Menschen. Der Morgen geht weiter. Ich wünsche euch einen wunderschönen guten Morgen.
1: Hallo, Peter und Marie hier.
0: Gleich mal eine kleine Quizfrage. Aus welchem Film stammt denn dieses Zitat?
2: Hey, alter Junge. Wer ist denn jeder?
3: Sie ist mit mir hergekommen.
4: Ich habe eine Wassermelone getragen. Ich bin dafür ein Blödsinn. Ich habe eine Wassermelone getragen.
0: Und die Wassermelone, die hat's wieder wettgemacht. Spätestens als mein Schwager mich drauf angesprochen hat, das mit der Wassermelone kommt doch aus einem ganz berühmten Film. Da wusste ich, ja, das ist wirklich Kult. Und es geht natürlich um Dirty Dancing. Warum erzähle ich euch das? Ja, ganz einfach. Das ist der Film, der bei uns am Donnerstag läuft, auf Usedom am Strand bei Heringsdorf. Und das auch noch auf der ganz, ganz großen Leinwand, die im Meer steht. Und dazu gibt's schöne Drinks und ein Saxophon und Musik von DJ George und vieles, vieles mehr. Also alles, was zu einem perfekten Sommerabend gehört und eben der Film Dirty Dancing. Und da könnt ihr gerne mitsingen, mittanzen, jeder wie er möchte. Es ist sicherlich auf jeden Fall ein ganz toller Abend, der uns bevorsteht. 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Und jetzt Musik aus dem Film Dirty Dancing. Und zwar fit Musik von einem Mann, der heute 77 Jahre alt geworden wäre. Eric Carmen. Hier ist er mit Hungry Eyes.

0: Our House Madness. Dienstag und um diese Zeit, ja, da ist es wieder soweit. Wir fordern euch heraus zu unserem 8-Sekunden-Spiel. Ist ja nicht so schwierig und man sollte es auch nicht zu ernst nehmen, aber es macht richtig Spaß und am Ende gibt's dann auch noch ein paar 80s-80s-Socken, wenn man in 8 Sekunden einen Hit erkennt. Und wenn ihr mitmachen wollt, einfach anmelden auf 80s80s.de. Und so hat das auch der Stefan gemacht.
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0: Guten Morgen, Stefan. Peter Illmann. 80s, 80s. Hallo.
2: Peter, ich grüße dich. Hi.
0: Ja, du hast dich beworben bei uns, dass du einfach mal mitspielst bei unserem 8-Sekunden-Spiel. Machen wir auch gleich. Erzähl mir ein bisschen was über dich. Was machst du in Marl?
2: Ich verkaufe und repariere Zahnarztstühle.
0: Ach was, hatten wir da, also haben wir schon mal telefoniert?
2: Wir haben schon mal telefoniert,
0: meine ich ja. Doch, also bei Zahnarztstühle, da klingelt es doch bei ja. Mir direkt. Ja, genau. Da haben wir drüber geredet, genau. Das ist ja wirklich ein etwas kurioser, sehr interessanter Beruf, ne? Weil man denkt ja, Zahnarztstühle sind immer in Ordnung und wenn sie kaputt sind, dann gibt es einen neuen, aber ist nicht so.
2: Du triffst mich gerade in der Praxis. Ich führe gerade eine Wartung durch. Aha. Und was da kaputt gehen kann, es sind Schläuche, es sind Ventilchen, es sind Ohrringe, also Dichtungsringe, die ausgetauscht werden müssen und so weiter. Und ja, da spielt so viel ineinander.
0: Ah ja.
2: Das ist schon komplex.
0: Ach siehst du, da gibt es richtig so eine Art TÜV für Zahnarztstühle. Wer weiß sowas? Wahnsinn.
2: Ja, auf jeden Fall.
0: Ja gut, dann bevor du dich dann mit dem Stuhl noch weiter beschäftigst, da spielen wir jetzt erstmal unser Spiel. Es dauert ja nur 8 Sekunden. Und du sagst uns, was wir denn da hören. Welche Gruppe oder welchen Interpret oder welchen Song, wie auch immer. Genau. Eins von all dem reicht uns ja. Dann geht's jetzt los.
2: Ah, eine meiner Lieblingsbands früher aus den 80ern, natürlich die Pet Shop Boys, ne?
0: Ja, Mensch, wenn man solche Musik beim Zahnarzt hören würde, dann würde es ja ein bisschen einfacher sein, nicht? Finde ich, würde man mal
2: das,
0: weiter
2: das stimmt.
0: Als Tipp geben.
2: Nicht in jeder Praxis, hier läuft gerade WDR 2, muss ich sagen, aber vielleicht läuft irgendwann 80s 80s.
0: Ja, das wäre ja mal eine Sache, wäre ja ganz schön, ist auf jeden Fall lustiger. Was?
2: Ja, guck mal, da kommt gerade die Helferin und sagt, soll ich anmachen? Okay, ja, dann wird 80s 80s hier angemacht.
0: Das ist wunderschön, eine Zahnarztpraxis, in der 80s 80s läuft, so ist das
2: auf
0: gut.
2: Jeden Fall.
0: Und die Patienten haben weniger Angst und freuen sich vielleicht sogar, wenn sie kommen. Was wollen wir mehr? Und 80s 80s Socken bekommst du auch noch, also ein voller Erfolg dieser
2: Anruf. Da freue ich mich.
0: Stefan, ganz, ganz viele schöne Tage in diesem Sommer wünsche ich dir und viel Spaß mit unseren Socken.
2: Danke, das wünsche ich dir auch, ne Peter. Bis bald.
0: Ciao, tschüss.
2: Ciao.

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2: Im Studio Gisa Weber. Bäume, Sonnensegel, Trinkwasserspender und mehr offene Wasserflächen. Der Handelsverband fordert Maßnahmen zur Abkühlung der Innenstädte. Stadtzentren verlieren bei Temperaturen von über 30 Grad massiv an Attraktivität, sagt HDE-Chef Gent. Kommunen müssten dafür dringend finanziell unterstützt werden. Wegen des Niedrigwassers dürfen Lastwagen in immer mehr Bundesländern auch sonntags fahren. Zuletzt haben Mecklenburg-Vorpommern, Bayern und Baden-Württemberg das Fahrverbot gelockert. Damit sollen Waren trotz eingeschränkter Transportwege auf wichtigen Flüssen weiter ans Ziel kommen. Kolumbien ist vom stärksten Erdbeben seit einem Jahrzehnt erschüttert worden. Mehr als 100 Menschen wurden getötet. Rettungskräfte und freiwillige Helfer suchten teils mit bloßen Händen nach Überlebenden. Unter anderem die USA und die EU haben Unterstützung angekündigt. US-Präsident Trump stärkt FIFA-Boss Infantino den Rücken. Der Fußballweltverband würde einen schrecklichen Fehler begehen, wenn er Infantino entmachten würde, sagte Trump. Der Schweizer steht wegen seiner inzwischen gestoppten WM-Verkaufspläne unter Druck.
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3: Wolkig ist es heute, vor allem im Norden. Sonst gibt es richtig viel Sonne und es bleibt trocken. Nur an den Alpen ziehen später mal mehr Wolken rein. Und vereinzelt ist ein Schauer oder ein Gewitter drin. Die Höchstwerte liegen heute zwischen 18 und 34 Grad. Morgen geht's meist sonnig weiter. An den Alpen am ehesten wieder mit einzelnen Schauern oder Gewittern. Maximal bis 35 Grad.
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4: Es ist kurz nach halb. Schönen guten Morgen. Ich bin Peter Illmann.
5: Hallo, ihr Lieben.
4: Heute auf den Tag genau im Jahre 1984 hat der damalige Präsident Ronald Reagan sich einen sehr makabren Scherz erlaubt. Bei einer Mikrofonprobe hat er nämlich gesagt, in 5 Minuten beginnt die Bombardierung der Sowjetunion. Der Scherz sorgte allgemein für Entsetzen, denn das Mikrofon war tatsächlich schon eingeschaltet und dem Mann war das dann Gott sei Dank auch noch peinlich damals. Es gab also noch Präsidenten damals, denen etwas peinlich war, so Ronald Reagan. Gut. Aber wir haben noch ganz andere Sachen, was die 80er Musik betrifft. Gleich in unserer Timeline in wenigen Minuten. Vorher das Electric Light Orchestra Calling America.

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1: Heute im Jahr 1984 landet Ray Parker Jr. mit Ghostbusters auf Platz 1 der US-amerikanischen Singlecharts. An invisible man sleeping in your bed. Oh, who you gonna call? Der Song wird von Parker selbst geschrieben und produziert und bringt ihn unter anderem an eine Oscar-Nominierung heran. Gleichzeitig steht in Deutschland Evelyn Thomas auf der Spitzenposition mit ihrer Single High Energy. Dieser Dancefloor-Kracher stammt aus der Feder des Produzententeams Levin and Finch und macht den Disco-Sound ein bisschen schneller zu High Energy.

0: Hier ist 80s 80s, hier sind Peter und Marie, hallo.
1: Hallo. Hin und wieder, da macht sich doch sowas wie eine kleine Enttäuschung breit, wenn das Lieblingslied dann doch so schnell zu Ende ist. Ja, schnell im Sinne von die normale Länge eurer Lieblingssongs aus den 80ern. Wir haben aber etwas, das die Freude etwas verlängert. Und zwar unser Maxi Radio. In der kostenfreien Sender-App und im Web bekommt ihr in diesem Radio die ganzen extra langen Versionen von euren Lieblingssongs.
0: Und dieser Song ist natürlich auch mit dabei, Erasure und Sometimes. Zuvor hatte das Duo ja schon die ersten Singles rausgebracht, aber mit eher mäßigem Erfolg. Aber dann ging's richtig los mit diesem Song. Ein Riesenhit in Großbritannien, gleich Platz 2. Und der hielt sich da immerhin 20 Wochen. Und bei uns natürlich auch sehr erfolgreich. Hier sind Erasure und Sometimes in der Maxi-Version.

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1: Im Studio Gisa Weber. Bäume, Sonnensegel, Trinkwasserspender und mehr offene Wasserflächen. Der Handelsverband fordert Maßnahmen zur Abkühlung der Innenstädte. Stadtzentren verlieren bei Temperaturen von über 30 Grad massiv an Attraktivität, sagt HDE-Chef Gent. Kommunen müssten dafür dringend finanziell unterstützt werden. Die anhaltende Trockenheit stellt viele Bauern in Deutschland vor massive Probleme. Die Heuernte ist vielerorts sehr schlecht ausgefallen. Daher machen sich die Bauern Sorgen, ob sie genug Futter für ihre Tiere bereitstellen können. Teils muss Futter teuer zugekauft werden. Angesichts massiver Kritik nimmt Bundesfinanzminister Klingbeil die Kürzung von Steuerfreibeträgen für bestimmte Vereine zurück. Es sei der Eindruck entstanden, wir würden es den tausenden Ehrenamtlichen in unseren Vereinen schwer machen wollen, sagte Klingbeil. Gemeinnützige Vereine wären aber nicht betroffen gewesen. Die Leichtathletik-EM in Birmingham ist gestartet und für Deutschland gab es zum Auftakt gleich zwei Medaillen. Florian Brem wurde im 5000-Meter-Lauf der Männer Zweiter und sackte Silber ein. Kugelstoß-Olympiasiegerin Yemisi Mabry holte sich in ihrem Wettbewerb Bronze. 80s
2: 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Wolkig ist es heute, vor allem im Norden. Sonst gibt es richtig viel Sonne und es bleibt trocken. Nur an den Alpen ziehen später mal mehr Wolken rein. Und vereinzelt ist ein Schauer oder ein Gewitter drin. Die Höchstwerte liegen heute zwischen 18 und 34 Grad. Morgen geht's meist sonnig weiter. An den Alpen am ehesten wieder mit einzelnen Schauern oder Gewittern. Maximal bis 35 Grad.

0: auf den Punkt, kurz nach 8. Hier sind wieder Peter und Marie.
1: Guten Morgen.
0: Jimmy Somerville, den kennen wir natürlich von Bronski Beat und Solo, aber er hat kurze Zeit auch bei einer anderen Band mitgemacht, und zwar bei den Communards. Und auch da war er sehr, sehr erfolgreich, Platz 1 in den britischen Charts. Obwohl dieser Song tatsächlich 1976 mit Thelma Houston schon sehr erfolgreich war, hat diese Version es noch besser hingekriegt. The Communards und Don't Leave Me This Way.

0: Burning Down the House, das waren die Talking Heads. Weiter geht's bei uns gleich mit ganz viel Musik, aber vorher, da seid ihr noch gefragt, denn es gibt ja unser Mega-Event übermorgen. Da gibt's nochmal Movies on the Beach. Und das heißt für euch folgendes, ein super Film, nämlich Dirty Dancing auf der großen Leinwand im Meer an der Seebrücke bei Heringsdorf. Und es gibt coole Drinks und es gibt Eis und es gibt gute Musik von DJ George und es gibt hoffentlich einen schönen Sonnenuntergang und es gibt einfach einen super, super Abend. Und da haben sich viele für beworben, denn kaufen kann man die Karten ja nicht und wir machen es dies Jahr auch nur noch einmal eben auf Usedom. Und da bin ich jetzt gespannt, ob wir den Uwe antreffen, denn der dürfte dann nämlich hin.
1: Hallo, schön dich mal zu hören.
0: Ja.
1: Mal persönlich, nicht immer nur die Stimme im Radio.
0: Das stimmt und ich komme auch mit froher Kunde daher. So ist es ja nicht.
1: Das ist ja noch viel besser.
0: Ja, denn du würdest ja gerne einen schönen Abend auf Usedom verbringen, nicht? Mit einem Film und mit Musik und allem, was dazugehört. Ja?
1: Auf jeden Fall.
0: Dann sag mir mal, Panketal, wo du da wohnst, bis Usedom, wie lange fährt man da?
1: Wie lange braucht man bis zur Ostsee? Wenn ich gut durchkomme, 2,5 Stunden. Und ist ja gleich an der Ecke von Berlin oben. Also ist ja.
0: Oh, ist ja machbar.
1: Wir Berlinern doch ordentlich.
0: Ja, das ist machbar.
1: Das geht.
0: Dann kannst du schon mal das Auto voll tanken, denn du bekommst 2 Tickets von uns.
1: Das ist perfekt, da freue ich mich riesig.
0: Ja, das ist.
1: Ich muss sagen, hat ja im letzten Jahr habe ich auch schon mal gewonnen, da muss ich sie leider kurzfristig wieder absagen und diesmal lasse ich nichts dazwischen kommen.
0: Das ist auch gut so, denn wirklich, Wetterprognosen sind ja wirklich ganz gut. Und ich meine, so eine Atmosphäre da am Strand, also das finde ich schon schön. Also das ist sozusagen der Höhepunkt unserer 3 Veranstaltungen, weil richtiges Meer, richtiger Strand und ein Badesteg und die Leinwand im Wasser, also ich glaube, mehr geht nicht. Das wird sicherlich wunderschön, ne?
1: Gut. Wir sind mit dem Film gealtert.
0: Ja, genau. Nur die im Filmalter nicht, ne? Das ist gemein.
1: Genau.
0: Gut, Uwe. Alles klar. Danke dir.
1: Danke.
0: Ciao.
1: Tschüss. 80s, 80s. Movies on the Beach.

0: Peter und Marie hier bei 80s80s. Hi.
1: Ja, hi. 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
0: Und da gibt's so schöne Songs wie diesen hier. Ein Song, der im Spätsommer 1983 an die Spitzen diverser Charts kletterte. Und für Menschen, die ihn noch nicht kannten, ja, die lernten ihn dann etwas später kennen, nämlich ein Jahr später bei der Abschlussfeier der Olympischen Sommerspiele 1984 in Los Angeles. Da trat Lionel Richie nämlich mit diesem Song auf und da guckten ja immerhin ungefähr 2,3 Milliarden Menschen zu. Und wir hören ihn jetzt. Hier ist Lionel Richie und All Night Long.

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8: Im Studio Gisa Weber. Das Institut der deutschen Wirtschaft rechnet wegen des Niedrigwassers mit Produktionskürzungen. IW-Verkehrsexperte Puls sagte der Rheinischen Post, dass Straße und Schiene nur bedingt als Ersatz herhalten können. Immer mehr Bundesländer setzen wegen der niedrigen Pegelstände das Sonntagsfahrverbot für Lkw aus. Hitzeschutz sollte als Gemeinschaftsaufgabe in die Verfassung. Diese Forderung kommt angesichts der weiter hohen Temperaturen in Deutschland jetzt auch vom Städtetag. So wäre strukturell unterfinanzierten Kommunen bei der Finanzierung durch Bund und Länder geholfen. Das sagt Präsident Jung dem Redaktionsnetzwerk Deutschland. Beim aktuellen Hitzesommer ist kein Ende in Sicht und die damit einhergehende Trockenheit sorgt für immer mehr Probleme. Vielerorts fällt die Heuernte sehr schlecht aus. Viele Bauern fürchten, ihre Tiere nicht mehr versorgen zu können und müssen Futter teuer dazu kaufen. Deutschland hat bei der Leichtathletik-EM in Birmingham die ersten Medaillen in der Tasche. Läufer Florian Bremm hat über die 5000 Meter sensationell Silber geholt. Vorher hatte sich Kugelstoßerin Yemisi Mabry Bronze gesichert, wie schon bei der letzten EM vor 2 Jahren.
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9: Wolkig ist es heute, vor allem im Norden. Sonst gibt es richtig viel Sonne und es bleibt trocken. Nur an den Alpen ziehen später mal mehr Wolken rein. Und vereinzelt ist ein Schauer oder ein Gewitter drin. Die Höchstwerte liegen heute zwischen 18 und 34 Grad. Morgen geht's meist sonnig weiter. An den Alpen am ehesten wieder mit einzelnen Schauern oder Gewittern. Maximal bis 35 Grad.
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10: Dienstag, kurz nach 8:30. Peter Marie im Studio. Mehr muss man nicht sagen, ne?
11: Nee, und ihr im Radio. Hallo! Hier bei uns gibt es gleich was Besonderes. Ihr wisst Bescheid, um diese Uhrzeit dürfen wir uns schon mal darauf freuen, dass es gleich eine Popstory gibt, also einen interessanten Fakt rund um einen 80-Tipp von Peter.
10: Diesmal geht es um eine Frau, die in Hamburg bei den 80ern live fast zu spät gekommen wäre. Ich musste eine Minute lang überbrücken, aber es war wohl nicht ihr Fehler, wie sie selber sagte. Diese Frau heißt Sandra und es geht um einen ihrer Hits in den Popstories. Gleich in ein paar Minuten. Jetzt erstmal Daryl Hall und John Oates, Private Eyes. 80s.

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1: Sie nennen sich Arabesque. Drei junge Frauen aus Deutschland, die vor allem in Japan großen Erfolg feiern. 13 Alben veröffentlicht sie dort und 30 Singles. Doch der Leadsängerin der Band reicht das nicht. Sie möchte auch in Deutschland ein Star werden und zwar nicht als Trio, sondern alleine. Der Name der zielstrebigen Dame? Sandra. Eines Tages fasst sie einen Entschluss. Ohne Wenn und Aber teilt sie ihren beiden anderen Bandmitgliedern mit:
2: Jetzt ist Schluss. Ich mache Solokarriere.
1: Was für ein mutiger Schritt. Immerhin könnte es ja passieren, dass sie jetzt so einfach in der Versenkung verschwindet. Tut sie aber nicht. Zusammen mit ihrem späteren Mann Michael Cretu geht sie ins Studio. Einer der ersten Songs, den sie aufnehmen, wird ihr Leben verändern. Maria Magdalena. Der Song macht Sandra aus Saarbrücken zum Megastar und geht in 21 Ländern an die Spitze der Charts.

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4: Im Studio Gisa Weber. Hitzeschutz sollte als Gemeinschaftsaufgabe in die Verfassung. Diese Forderung kommt angesichts der weiter hohen Temperaturen in Deutschland jetzt auch vom Städtetag. So wäre strukturell unterfinanzierten Kommunen bei der Finanzierung durch Bund und Länder geholfen. Das sagt Präsident Jung dem Redaktionsnetzwerk Deutschland. Die Kürzung von Steuerfreibeträgen für bestimmte Vereine kommt doch nicht. Nach massiver Kritik nimmt Bundesfinanzminister Klingbeil sie zurück. Der Freibetrag beim Einkommen steuerpflichtiger Vereine sollte von 5 auf 1.000 Euro gesenkt werden. Gemeinnützige Vereine wären nicht betroffen gewesen. In Russland darf die einzige Anti-Kriegspartei nicht bei der Parlamentswahl im kommenden Monat antreten. Der oberste Gerichtshof hat die Partei Jabloko ausgeschlossen wegen angeblicher Verstöße gegen die russische Wahlgesetzgebung. Jabloko setzt sich für ein Ende des Ukraine-Kriegs ein. Kolumbien ist vom stärksten Erdbeben seit einem Jahrzehnt erschüttert worden. Mehr als 100 Menschen wurden getötet. Rettungskräfte und freiwillige Helfer suchten teils mit bloßen Händen nach Überlebenden. Unter anderem die USA und die EU haben Unterstützung angekündigt.
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5: Wolkig ist es heute. Im Norden bleiben viele Wolken hängen. Sonst gibt's viel Sonne und es bleibt trocken. Später Richtung Alpen werden die Wolken mehr. Da kann auch mal ein Schauer oder ein Gewitter dabei sein. Die Höchstwerte liegen zwischen 18 und 34 Grad. Morgen geht's meist sonnig weiter. An den Alpen später wieder mit Wolken und einzelnen Schauern oder Gewittern. Maximal bis 35 Grad.
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6: Es ist Dienstag und 9 Uhr ist schon durch. Einen wunderschönen guten Morgen. Hier sind Hallo. Peter und Marie. Ihr wisst ja, Kinder wachsen, Gemüse und Obst wächst und jetzt im Sommer wachsen sogar Gebäude. Ja, tatsächlich, der Eiffelturm zum Beispiel, das Material dehnt sich bei Hitze, also bei Wärme aus, zwischen 15 und 30 Zentimeter. Also das ist schon ganz schön, muss ich sagen. Und im Sommer dehnt sich ja auch noch vieles andere aus, also bei manchen die Libido. Bei uns dehnt sich sozusagen der Sommer musikalisch aus, denn wir haben ja unser 80s 80s Summer Radio in der App oder bei 80s80s.de auf unserer Webpage. Und da ist wirklich jede Menge geboten an Sommermusik. Beispiel haben wir jetzt hier. UB40 Kinks.

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1: 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Der Morgen geht weiter. Ich wünsche euch einen wunderschönen guten Morgen.
2: Hallo, Peter und Marie hier.
1: Gleich mal eine kleine Quizfrage. Aus welchem Film stammt denn dieses Zitat?
3: Hey, alter Junge. Wer ist denn hier da?
4: Sie ist mit mir hergekommen.
5: Ich habe eine Wassermelone getragen. Ich bin dafür ein Blödsinn. Ich habe eine Wassermelone getragen.
1: Und die Wassermelone, die hat's wieder wettgemacht. Spätestens als mein Schwager mich darauf angesprochen hat, dass mit der Wassermelone kommt doch aus einem ganz berühmten Film, da wusste ich, ja, das ist wirklich Kult. Und es geht natürlich um Dirty Dancing. Warum erzähle ich euch das? Ja, ganz einfach. Das ist der Film, der bei uns am Donnerstag läuft, auf Usedom am Strand bei Heringsdorf. Und das auch noch auf der ganz, ganz großen Leinwand, die im Meer steht. Und dazu gibt's schöne Drinks und ein Saxophon und Musik von DJ George und vieles, vieles mehr. Also alles, was zu einem perfekten Sommerabend gehört und eben der Film Dirty Dancing. Und da könnt ihr gerne mitsingen, mittanzen, jeder wie er möchte. Es ist sicherlich auf jeden Fall ein ganz toller Abend, der uns bevorsteht. 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Und jetzt Musik aus dem Film Dirty Dancing. Und zwar fit Musik von einem Mann, der heute 77 Jahre alt geworden wäre. Eric Carmen. Hier ist er mit Hungry Eyes.

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1: Heute im Jahr 1984 landet Ray Parker Jr. mit Ghostbusters auf Platz 1 der US-amerikanischen Singlecharts. An invisible man sleeping in your bed. Oh, who you gonna call? Der Song wird von Parker selbst geschrieben und produziert und bringt ihn unter anderem an eine Oscar-Nominierung heran. Gleichzeitig steht in Deutschland Evelyn Thomas auf der Spitzenposition mit ihrer Single High Energy. Dieser Dancefloor-Kracher stammt aus der Feder des Produzententeams Levin and Finch und macht den Disco-Sound ein bisschen schneller zu High Energy.

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7: P-I-M. Halb zehn ist es in Deutschland. Schönen guten Morgen. Einige sitzen wahrscheinlich beim späten Frühstück noch zusammen und da hat ja jeder so seine Präferenzen. Und bei unseren 80er-Stars, da kann man ja oft auch schließen, was die denn wohl so essen. Also viele wie Nena zum Beispiel, die würde ich eher auf vegetarisch einordnen. Aber bei Kim Wilde hätte ich das auch gedacht, aber nein. Sie hat letztens mal verraten, was sie am liebsten so zum Frühstück isst und das sind tatsächlich Bacon und Eier. Also Eier mit Schinken, das hätte ich nicht gedacht. Und sie sagt, das hätte sie immer im Kühlschrank, wenn sie zu Hause ist, wenn sie da mal Hunger drauf bekommt. Ja, bei uns sieht das hier in der Redaktion ein bisschen anders aus. Ich glaube, Gemüsepfanne gibt es heute. Also ich kriege jetzt eigentlich eher Hunger auf Eggs und Bacon. Aber gut, ich habe ja noch ein bisschen was zu arbeiten hier. Bis dahin ist der Hunger hoffentlich verflogen. Und bis dahin hören wir auch Kim Wilde mit Cambodia.

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1: Und dieser Song ist natürlich auch mit dabei, Erasure und Sometimes. Zuvor hatte das Duo ja schon die ersten Singles rausgebracht, aber mit eher mäßigem Erfolg. Aber dann ging es richtig los mit diesem Song. Ein Riesenhit in Großbritannien, gleich Platz 2. Und der hielt sich da immerhin 20 Wochen. Und bei uns natürlich auch sehr erfolgreich. Hier sind Erasure und Sometimes in der Maxi-Version.

0: Enola Gay, das war ein Orchester Manuvis in the Dark. Wir gehen auf 10 Uhr zu. Schönen guten Morgen.
1: Guten Morgen, ihr Lieben. Peter Marie hier.
0: Heute ist übrigens Sohn- und Tochtertag. Und dieser Tag ist gemacht worden, damit Eltern mit ihren Kindern möglichst viel unternehmen, vor allem am heutigen Tag. Also sehr sinnvoll. Aber wir schauen mal auf die Söhne und Töchter unserer 80er-Stars. Und bei dieser Gelegenheit kommen wir auf Wolfgang Van Halen. Wolfgang heißt er wahrscheinlich wirklich in Amerika. Es ist der Sohn von Eddie Van Halen und der Vorname soll eine Hommage an Wolfgang Amadeus Mozart sein. Nach eigenen Angaben des kleinen Wolfgang ist er in der Schule sehr gehänselt worden, weil der Name natürlich in Amerika doch etwas sehr merkwürdig wirkt. Aber er lernte als Kind Schlagzeug und Gitarre und ist seit 2021 selber aktiv mit seinem Projekt Mammoth. Und das klingt so. Sohn von Eddie Van Halen, Wolfgang Van Halen, und er ist auch im November in Berlin mit seiner Band Mammoth. Und er selbst war auch sogar mal Teil von Van Halen eine ganze Zeit. Das war dann richtiger Familienbetrieb, also Papa, Onkel und Co. alle zusammen auf der Bühne und haben Hardrock gemacht. Und jetzt hören wir diese Band mit ihrem wohl berühmtesten Hit. Hier sind Van Halen und Jump.

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5: Im Studio Gisa Weber. Wegen des Niedrigwassers dürfen Lastwagen in immer mehr Bundesländern auch sonntags fahren. Zuletzt haben Schleswig-Holstein, Mecklenburg-Vorpommern, Bayern und Baden-Württemberg das Fahrverbot gelockert. Damit sollen Waren trotz eingeschränkter Transportwege auf wichtigen Flüssen weiter ans Ziel kommen. Beim aktuellen Hitzesommer ist kein Ende in Sicht und die damit einhergehende Trockenheit sorgt für immer mehr Probleme. Vielerorts fällt die Heuernte sehr schlecht aus. Viele Bauern fürchten, ihre Tiere nicht mehr versorgen zu können und müssen Futter teuer dazu kaufen. Bundesnachrichtendienst und Verfassungsschutz brauchen mehr Möglichkeiten, Bedrohungen früh zu erkennen. Das fordert der Vorsitzende des Parlamentarischen Geheimdienstkontrollgremiums, Henrich Mann, in der Rheinischen Post. Hintergrund ist der Drohnenvorfall am Leipziger Flughafen. Unter anderem wegen der hohen Spritpreise wechseln immer mehr Deutsche vom Verbrenner aufs E-Auto. Von April bis Juni sind die Zahlen stark angestiegen. Das geht aus dem E-Barometer der Versicherung Huck Coburg hervor. Vor allem Vielfahrer steigen um.
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7: Wolkig ist es heute. Im Norden bleiben viele Wolken hängen. Sonst gibt's viel Sonne und es bleibt trocken. Später Richtung Alpen werden die Wolken mehr. Da kann auch mal ein Schauer oder ein Gewitter dabei sein. Die Höchstwerte liegen zwischen 18 und 34 Grad. Morgen geht's meist sonnig weiter. An den Alpen später wieder mit Wolken und einzelnen Schauern oder Gewittern. Maximal bis 35 Grad.
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9: Kurz nach 10, cool, dass ihr dabei seid. Ich bin Torte, kommt super in den Dienstagvormittag mit bester Laune durch den coolen Sound der 80er. Hier jetzt mit dem 80s Act, bei dem viele vom Namen her denken, es ist nur ein Künstler. Nein, Climie Fisher war ein britisches Pop-Duo aus Sänger Simon Climie und dem Keyboarder Rob Fisher. Hier kommen sie mit ihrem 87er-Hit Rise to the Occasion.

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Paul Young mit Come Back and Stay hat 1983 bei der ein oder anderen Engtanzparty zur Frage geführt, wollen wir miteinander gehen? Ja, nein, vielleicht. Ihr hört 80s, 80s. Kommt super durch den Dienstag und durch eure Sommerferien. Dazu jetzt aus unserem App und Web Summer Radio der Sommerhit von 1986 vom niederländischen Hip-Hop-Duo MC Micah G und DJ Sven, der heute noch als DJ beim niederländischen Radiosender Sublime tätig ist. Hier ist ihr Holiday Rap.

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1: 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Das Prince-Musical Purple Rain kommt an den Broadway. Ja, nach einer ersten Spielzeit in Minneapolis im vergangenen Herbst wird die Show jetzt ab dem 12. März 27 mit ersten Previews im Majestic Theater in New York beginnen. Offiziell soll es dann nach bisherigen Plänen am 12. April losgehen. Die Show basiert natürlich auf dem Prince-Klassiker-Album von 84 und dem dazugehörigen Film Purple Rain. Die Besetzung der Rollen steht noch nicht fest, aber das musikalische Team der Show wird von Komponist und Musical Director Jason Michael Webb geleitet, der zuletzt an dem Michael Jackson Musical MJ mitgewirkt hat. Zwei langjährige Mitstreiter von Prince sind außerdem als Musikberater dabei, Keyboarder Morris Hayes und Drummer Bobby Zett. Die Show enthält natürlich die Songs aus Purple Rain, aber der Soundtrack umfasst Berichten zufolge Versionen von über 20 Prince-Tracks. Ja, und noch viel mehr Prince gibt's jederzeit bei uns online und in der 80s Sender-App in unserem exklusiven Prince-Fan-Radio.
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Ihr hört den coolen Sound der 80er, 80s, 80s hier. Kommt super durch den Dienstag jetzt mit einem Song aus unserem Prince Radio. Das findet ihr jederzeit in unserer kostenlosen Sender-App und auf 80s80s.de. Und das wird ab 28. August um einige Songs von Prince erweitert. Denn dann erscheint posthum das neue Album Timeless, das 10 rare und bislang unveröffentlichte Aufnahmen aus dem legendären Tresor des Ausnahmekünstlers versammelt. Hier jetzt Prince and the Revolution mit dem 85er-Hit Raspberry Beret.

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1: Im Studio Gisa Weber. Bäume, Sonnensegel, Trinkwasserspender und mehr offene Wasserflächen. Der Handelsverband fordert Maßnahmen zur Abkühlung der Innenstädte. Stadtzentren verlieren bei Temperaturen von über 30 Grad massiv an Attraktivität, sagt HDE-Chef Gent. Kommunen müssten dafür dringend finanziell unterstützt werden. Wegen des Niedrigwassers dürfen Lastwagen in immer mehr Bundesländern auch sonntags fahren. Zuletzt haben Schleswig-Holstein, Mecklenburg-Vorpommern, Bayern und Baden-Württemberg das Fahrverbot gelockert. Damit sollen Waren trotz eingeschränkter Transportwege auf wichtigen Flüssen weiter ans Ziel kommen. Die anhaltende Trockenheit stellt viele Bauern in Deutschland vor massive Probleme. Die Heuernte ist vielerorts sehr schlecht ausgefallen. Daher machen sich die Bauern Sorgen, ob sie genug Futter für ihre Tiere bereitstellen können. Teils muss Futter teuer zugekauft werden. Immer mehr Mädchen werden wegen Magersucht im Krankenhaus behandelt. Die Zahl der Fälle hat sich in den vergangenen 20 Jahren mehr als verdoppelt. Laut Statistischem Bundesamt waren im Jahr 2024 rund 6.000 Mädchen zwischen 10 und 17 wegen Essstörungen in Behandlung. 2004 waren es noch 2.800.
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3: Sonnig und trocken ist es gerade in vielen Ecken. Nur im Norden sind mehr Wolken dabei und an den Alpen kann sich ab und zu mal ein Schauer oder ein Gewitter entwickeln. Ansonsten bleibt's freundlich. Später werden es meist 24 bis 32 Grad. Morgen geht's wieder oft sonnig weiter. An den Alpen später erneut ein bisschen unbeständiger, maximal bis 35 Grad.
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5: Kurz nach 11, schön, dass ihr weiter dabei seid. Ich bin Torte. Ich habe gerade mal geguckt. Wetter für übermorgen am Donnerstag in Heringsdorf auf der Insel Usedom. Sonne satt und Temperaturen bei herrlichen 22 Grad. 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Vielleicht ja an euch.

0: konsequent den eigenen Weg gegangen. Mitch Ewer über Eurythmics. Here comes the rain.
1: Kurz bevor dieser Song erschien, habe ich die Eurythmics getroffen. Sie hatten gerade Sweet Dreams in ihrer kleinen Wohnung in London aufgenommen und angefangen, ihre eigene Musik zu machen. In einer Zeit, in der Synthesizer überall waren, hatten sie die Fähigkeit, all das auszublenden und konsequent ihren eigenen Weg zu gehen.

0: Hier ist 80s 80s, kommt super durch den Dienstag und kommt mit übermorgen zu unserem Finale von
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0: Nach den beiden ersten Sundowner-Events in Köln und Raunheim bei Frankfurt steigt übermorgen das Finale unserer Movies on the Beach Tour in Heringsdorf auf der Insel Usedom. Direkt neben der berühmten Seebrücke bauen wir die 80s 80s Beach Lounge für euch auf. 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Angemeldet hat sich auch Daniel Gantke aus Diepoldiswalde. Hallo.
2: Hi, Grüße.
0: Wo liegt Diepoldiswalde? Habe ich das überhaupt richtig ausgesprochen?
2: Ja, Diepoldiswalde, das liegt in der Nähe von Dresden.
0: Okay, also bist du noch in der DDR groß geworden?
2: Ich bin noch ein DDR-Kind, jawohl.
0: Was sind so deine coolsten Erinnerungen an die 80er?
2: Ja, Musik wie Nena oder wie Falco. Man ist mit der Musik groß geworden. Die spielte überall, die passt heute noch. Das ist immer genial.
0: Ja.
2: Da ist immer gute Laune. Mhm. Ich habe eigentlich nur schön. Ich bin ein Dorfkind. Wir sind in der Natur groß geworden. Das war alles geil eigentlich.
0: Also du bist klassischer 80s-80s-Hörer, Stammhörer.
2: Ja, absolut.
0: Ja, hab toll.
2: Ich extra in meinem Radio.
0: Und wie oft hast du den Film Dirty Dancing schon gesehen?
2: Oh mein Gott. Ich kenne ihn auswendig.
0: Aber du hast ihn bestimmt noch nicht atemberaubend auf der 40 Quadratmeter großen Open-Air-Leinwand am Strand von Heringsdorf gesehen.
2: Nein.
0: Jetzt aber, übermorgen, du bist dabei bei Movies on the Beach.
2: Echt?
0: Ja.
2: Oh, krasse Scheiße, geil. Das ist ja der Hammer. Ich habe jetzt echt die Tickets gekriegt.
0: Hast du?
2: Sau stark. Cool.
0: Warst du schon mal auf Usedom?
2: Ich war schon mal auf Usedom, meine Lieblingsinsel.
0: Dann kennst du Heringsdorf ja so ein bisschen.
2: Schon gesehen, ja.
0: Mhm. Jetzt direkt am Strand sitzend im Liegestuhl guckt ihr Dirty Dancing.
2: Ey, super, vielen Dank.
0: Es wow. Gibt zwei Tickets für dich. Wen bringst du mit?
2: Meine Frau, die Konstanze.
0: Konstanze und Daniel, super viel Spaß bei unserem Finale und weiterhin auch mit 80s 80s hier jetzt mit David Bowie und Absolute Beginners.
2: Wow, ihr seid der Hit, macht weiter so, danke.

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5: Heute im Jahr 1984 landet Ray Parker Jr. mit Ghostbusters auf Platz 1 der US-amerikanischen Singlecharts. An invisible man. Sleeping in your bed. Oh, who you gonna call? Der Song wird von Parker selbst geschrieben und produziert und bringt ihn unter anderem an eine Oscar-Nominierung heran. Gleichzeitig steht in Deutschland Evelyn Thomas auf der Spitzenposition mit ihrer Single High Energy. Dieser Dancefloor-Kracher stammt aus der Feder des Produzententeams Levin and Finch und macht den Disco-Sound ein bisschen schneller zu High Energy.

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Midnight Oil mit Beds Are Burning bei 8080s. Mehr so coolen Indie-Sound der 80er genießt ihr auch rund um die Uhr in unserem Alternative Radio auf 8080s.de oder in unserer kostenlosen Sender-App. Darüber verfügt ihr jeweils über 34 verschiedene Stream-Radios. Dazu gehört auch das Freestyle-Radio mit dem besonderen Latin, New York und Miami Sommersound der 80er. Daraus jetzt die Queen of Freestyle aus der New Yorker Bronx, Judy Torres, die gerade ihre Memoiren unter dem Namen ihres berühmten 87er Hits hier No Reason to Cry veröffentlicht hat. Darin zeigte Judy ihren Weg nach von ihrer Kindheit in der Bronx bis hin zum Plattenvertrag auf dem Höhepunkt des Freestyle-Booms. Hier ist sie für euch mit No Reason to Cry bei 8080s.

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5: Im Studio Gisa Weber. Das Institut der deutschen Wirtschaft rechnet wegen des Niedrigwassers mit Produktionskürzungen. IW-Verkehrsexperte Puls sagte der Rheinischen Post, dass Straße und Schiene nur bedingt als Ersatz herhalten können. Immer mehr Bundesländer setzen wegen der niedrigen Pegelstände das Sonntagsfahrverbot für Lkw aus. Hitze und Trockenheit setzen den Atomkraftwerken in Frankreich zu. Immer wieder müssen die AKWs ihre Leistung drosseln. Vorgestern lag die Ausfallquote bei 15,6%. Das ist ein neuer Rekord. Die Kraftwerke liegen alle an Flüssen. Wenn es zu warm wird, müssen sie die Stromproduktion runterfahren, damit sich die Flüsse nicht aufheizen. In Russland darf die einzige Antikriegspartei nicht bei der Parlamentswahl im kommenden Monat antreten. Der oberste Gerichtshof hat die Partei Jabloko ausgeschlossen, wegen angeblicher Verstöße gegen die russische Wahlgesetzgebung. Jabloko setzt sich für ein Ende des Ukraine-Kriegs ein. Neuer Rekord für den Tourismusstandort Deutschland. Im ersten Halbjahr gab es fast 224 Millionen Übernachtungen in Hotels oder auf Campingplätzen. Laut Statistischem Bundesamt wurde der Bestwert aus dem vergangenen Jahr damit schon wieder übertroffen. 80s,
6: 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Sonnig und trocken ist es gerade in vielen Ecken. Nur im Norden sind mehr Wolken dabei und an den Alpen kann sich ab und zu mal ein Schauer oder ein Gewitter entwickeln. Ansonsten bleibt's freundlich. Später werden es meist 24 bis 32 Grad. Morgen geht's wieder oft sonnig weiter, an den Alpen später erneut ein bisschen unbeständiger, maximal bis 35 Grad.
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7: Kommt gemütlich in die schönste Pause des Tages, ob Mittagspause oder Ausflugspause in euren Sommerferien. Hi, ich bin Torte. Ich habe jetzt hier für euch wie gewohnt mittags unter der Woche großartigen Maxi-Single-Spaß. Gleich die berühmteste und erfolgreichste Single vom Duo Yazoo mit Don't Go in der Maxi-Version. Vorher noch die Maxi mit dem, wie ich finde, coolsten musikalischen Aufbau. Fängt so an mit Klavier und Streichern, bekommt dann so ab 50 Sekunden den ersten Höhepunkt durch Schlagzeug, Bass und Conga-Spiel, das sich immer mehr dramatisch aufbaut, bis ab etwas über 2,5 Minuten die Stimme von Tony Hadley förmlich den Höhepunkt einleitet. Hier kommt die Maxi Gold von Spandau Ballet.

0: Yazoo mit Don't Go hier in der
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0: Maxi-Pause. Das ist immer mittags ab kurz nach 12 unter der Woche für euch der Vorgeschmack auf unser Maxi-Radio, das ihr 24-7 in unserer Sender-App und auf 80s80s.de genießt. Mittags spiele ich daraus immer 3 Exemplare und dazu gehören auch immer wieder eure Maxi-Musikwünsche. Welche Maxi ist vielleicht eure Lieblings-Maxi oder welche Maxi habt ihr lange nicht mehr gehört? Schickt mir euren Wunsch ganz easy auch über App oder Web. So wünscht sich heute Michelle Strauss für die Mittagspause. Die kanadische New Wave und Synthie-Pop-Band Men Without Hats mit der Maxi-Single ihres 83er Welthits The Safety Dance.
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4: Queen kommen im Oktober ins Kino und zwar mit Konzertaufnahmen von 1986. Die Band veröffentlicht nämlich eine neu restaurierte Fassung des Konzertfilms Queen Budapest. Der Mitschnitt wird ab Oktober für begrenzte Zeit in Kinos und IMAX-Sälen überall auf dem Globus gezeigt. Anlass ist der 40. Jahrestag des Auftritts im damaligen Népstadion der ungarischen Hauptstadt. Ja, es sollte einer der letzten Gigs der Band mit Freddie Mercury werden. Auch Vinyl und Blu-ray ist geplant. Der letzte gefilmte Freddie Mercury-Auftritt dürfte Fans wahrscheinlich mehr gefallen als die Spekulationen über baldige komplette virtuelle Konzerte der Band mit Freddie. Die Original-Queen-Musik, die bekommt ihr nach wie vor jederzeit, also 24/7, online oder in unserer 80s-80s-App im Queen-Fan-Radio.
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Ihr hört den coolen Sound der 80er. 80s, 80s ist an. Kommt wunderbar weiter durch den Dienstag at work oder in euren Sommerferien. Da könnt ihr ja super mal in unsere digitale Stream-Radio-Auswahl hören. 34 verschiedene haben wir da für euch, sortiert nach Musikstilen und Genres. So kommen alle New Wave und Synthie-Pop-Fans voll auf ihre Kosten mit dem Wave-Radio. Daraus jetzt der englische Musiker Thomas Dolby mit seinem 82er-Hit She Blinded Me With Thines. Erreichte damals in den USA Platz 5 der US-Billboard-Charts und belegte 2 Wochen Platz 1 der kanadischen Charts. In seiner Heimat schaffte es Thomas Dolby nur auf Platz 49. Trotzdem gilt er in der Szene als maßgeblicher Wegbereiter der Synthpop. Heute arbeitet Dolby vor allem als Universitätsprofessor, Autor und Live-Musiker, steht aber auch regelmäßig noch selbst auf der Bühne, so wie morgen in St. Petersburg in Florida. Und da gibt's dann auch She Blinded Me With Thines.

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1: Im Studio Gisa Weber. Wegen des Niedrigwassers dürfen Lastwagen in immer mehr Bundesländern auch sonntags fahren. Zuletzt haben Schleswig-Holstein, Mecklenburg-Vorpommern, Bayern und Baden-Württemberg das Fahrverbot gelockert. Damit sollen Waren trotz eingeschränkter Transportwege auf wichtigen Flüssen weiter ans Ziel kommen. Bäume, Sonnensegel, Trinkwasserspender und mehr offene Wasserflächen. Der Handelsverband fordert Maßnahmen zur Abkühlung der Innenstädte. Stadtzentren verlieren bei Temperaturen von über 30 Grad massiv an Attraktivität, sagt HDE-Chef Gent. Kommunen müssten dafür dringend finanziell unterstützt werden. Innenminister Dobrindt will den Verfassungsschutz zu einem echten Geheimdienst umbauen. Wie die Bild-Zeitung berichtet, sollen etwa offensive Cybermissionen erlaubt werden. Also beispielsweise Smartphones infiltriert werden dürfen. Bislang hat der Verfassungsschutz eher eine Beobachterrolle. US-Präsident Trump stärkt FIFA-Boss Infantino den Rücken. Der Fußballweltverband würde einen schrecklichen Fehler begehen, wenn er Infantino entmachten würde, sagte Trump. Der Schweizer steht wegen seiner inzwischen gestoppten WM-Verkaufspläne unter Druck. 80s
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3: Sonnig und trocken ist es gerade bei den meisten von uns. Nur im Norden hängen mehr Wolken am Himmel. Richtung Nachmittag bleibt es oft trocken, an den Alpen ziehen mehr Wolken auf und ab und zu kann ein Schauer oder ein Gewitter dabei sein. Dazu liegen die Höchstwerte zwischen 18 und 34 Grad. Morgen wieder viel Sonne, an den Alpen vereinzelt Schauer oder Gewitter, maximal bis 35 Grad.
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5: Kurz nach eins, Dienstagmittag. Hi, ich bin heute gleich hier 80s Musik der besonderen Art, besonders, weil sie kaum bis gar nicht mehr im Radio gespielt wird, aber in Peter Illmanns Rubrik Peters Lost 80s. Geht los nach George Michael, Sting, den Soul Sister und hier aus unserem Apple Web Summer Radio die Miami Sound Machine für euch mit Conga.

0: Banale, oberflächliche Texte müssen bei ihm draußen bleiben. Thomas Anders von Modern Talking über Sting. Englishman in New York.
1: Als ich diesen Song zum ersten Mal hörte, dachte ich nur, was für eine geile Geschichte. So, I'm an Alien. Also ich meine, so von sich zu sprechen und diese Unterschiede, so London und New York, und es ist im Grunde mehr oder weniger die gleiche Sprache, aber trotzdem Welten, die es trennt. Und das hat für mich, bringt er das halt eben musikalisch mit diesem Song unglaublich, also unglaublich auf die Platte, und finde ich super.
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0: George Michael mit Fatherfigur hier bei 80s. Jetzt wie versprochen.
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0: Jeden Dienstag, Donnerstag und Samstag präsentiert euch Morgenmann und Musikexperte Peter Illmann genau solche eher schon in Vergessenheit geratenen 80er-Songs. Heute, Peter, geht es um welchen Song?
2: Dieser Song ist wirklich was ganz Besonderes. Er kommt nämlich aus Rocky 4 und aus den Rocky-Filmen kommt ja viele Musik, die wir kennen. Survivor zum Beispiel, Eye of the Tiger und weiß ich noch was alles. Aber dieser Song wird relativ selten gespielt, aber wir haben es gerade getestet. Jeder, der ihn hört, sagt, ach ja, den kenne ich ja. Den Mann, der das singt, allerdings nicht. Der heißt Robert Tapper und ist eigentlich ein mehr oder weniger unbeschriebenes Blatt, wenn er nicht diesen einen Hit hätte. Und jetzt bin ich gespannt, ob es euch auch so geht, dass ihr sagt, ja, den kennen wir natürlich. Der Song heißt No Easy Way Out. Hier ist er.

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3: Heute im Jahr 1984 landet Ray Parker Jr. mit Ghostbusters auf Platz 1 der US-amerikanischen Singlecharts. An invisible man sleeping in your bed. Oh, who you gonna call? Der Song wird von Parker selbst geschrieben und produziert und bringt ihn unter anderem an eine Oscar-Nominierung heran. Gleichzeitig steht in Deutschland Evelyn Thomas auf der Spitzenposition mit ihrer Single High Energy. Dieser Dancefloor-Kracher stammt aus der Feder des Produzententeams Levin and Finch und macht den Disco-Sound ein bisschen schneller zu High

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Wie hier jetzt wunderbar zum Mitsingen Richtung Feierabend. Hier ist Herbert Grönemeyer mit Was soll das?

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5: Im Studio Hanna Messerschmidt. Wegen des Niedrigwassers dürfen Lastwagen in immer mehr Bundesländern auch sonntags fahren. Zuletzt haben Schleswig-Holstein, Mecklenburg-Vorpommern, Bayern und Baden-Württemberg das Fahrverbot gelockert. Damit sollen Waren trotz eingeschränkter Transportwege auf wichtigen Flüssen weiter ans Ziel kommen. Lufthansa-Passagiere müssen erstmal wohl nicht mehr mit Pilotenstreiks rechnen. Die Fluglinie und die Pilotengewerkschaft Vereinigung Cockpit haben sich im Tarifstreit offenbar auf ein Schlichtungsverfahren geeinigt. In diesem Jahr gab es schon 7 Streiktage, hunderte Flüge fielen aus. Unter anderem wegen der hohen Spritpreise wechseln immer mehr Deutsche vom Verbrenner aufs E-Auto. Von April bis Juni sind die Zahlen stark angestiegen, geht aus dem E-Barometer der Versicherung Huck Coburg hervor. Vor allem Vielfahrer steigen um. Neuer Rekord für den Tourismusstandort Deutschland. Im ersten Halbjahr gab es fast 224 Millionen Übernachtungen in Hotels oder auf Campingplätzen. Laut Statistischem Bundesamt wurde der Bestwert aus dem vergangenen Jahr damit schon wieder übertroffen. 80s,
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7: Sonnig und trocken ist es gerade bei den meisten von uns. Nur im Norden hängen mehr Wolken am Himmel. Richtung Nachmittag bleibt es oft trocken, an den Alpen ziehen mehr Wolken auf und ab und zu kann ein Schauer oder ein Gewitter dabei sein. Dazu liegen die Höchstwerte zwischen 18 und 34 Grad. Morgen wieder viel Sonne, an den Alpen vereinzelt Schauer oder Gewitter, maximal bis 35 Grad.
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9: Kurz nach zwei, schön, dass ihr uns anhabt. Ich bin Torte, kommt super schon in den Dienstagnachmittag und kommt noch mit zu unserem Finale der Movies on the Beach Tour übermorgen bei bestem Sommerwetter in Heringsdorf auf der Insel Usedom. Was euch da alles erwartet und wie ihr noch for free dabei seid, erfahrt ihr in einer guten Viertelstunde.

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0: Kommt super weiter durch den Dienstag und kommt mit übermorgen zu unserem Finale von
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0: Nach den beiden ersten Sundowner-Events in Köln und Raunheim bei Frankfurt steigt übermorgen das Finale unserer Movies on the Beach Tour in Heringsdorf auf der Insel Usedom. Direkt neben der berühmten Seebrücke bauen wir die 80s Beach Lounge für euch auf. Dort gibt's dann unsere Mitmach-Area mit Pac-Man-Automat. Wir haben einen Selfie-Spot für schöne Erinnerungsfotos vor Ort und unseren 80s Merch-Anhänger, wo ihr die beliebten 80-Letten, Basecaps oder T-Shirts bekommt. Dazu gibt's coole Summerbeats von DJ-Kollege George und unserem Live-Saxophonisten. Und dann zum herrlichen Sonnenuntergang guckt ihr den 80er-Tanzfilm Dirty Dancing. Dieses Beach-Party-Paket gibt es nicht zu kaufen, nur zu gewinnen bei uns auf 80s80s.de. Angemeldet dafür hat sich auch Daniel Gantke aus Diepoldiswalde. Wo liegt das, Daniel?
2: Ja, Diepoldiswalde, das liegt in der Nähe von Dresden.
0: Okay, also bist du noch in der DDR groß geworden?
2: Ich bin noch ein DDR-Kind, jawohl.
0: Was sind so deine coolsten Erinnerungen an die 80er?
2: Ja, Musik wie Nena oder wie Falco. Man ist mit der Musik groß geworden. Die spielte überall, die passt heute noch. Das ist immer genial.
0: Ja.
2: Da ist immer gute Laune. Mhm. Ich habe eigentlich nur schön. Ich bin ein Dorfkind. Wir sind in der Natur groß geworden. Das war alles geil eigentlich.
0: Also, du bist klassischer 80s-80s-Hörer, Stammhörer.
2: Ja, absolut.
0: Ja, hab toll.
2: Ich extra in meinem Radio.
0: Und wie oft hast du den Film Dirty Dancing schon gesehen?
2: Oh mein Gott. Ich kenne ihn auswendig.
0: Aber du hast ihn bestimmt noch nicht atemberaubend auf der 40 Quadratmeter großen Open-Air-Leinwand am Strand von Heringsdorf gesehen.
2: Nein.
0: Jetzt aber, übermorgen, du bist dabei bei Movies on the Beach.
2: Echt?
0: Ja.
2: Oh, krasse Scheiße, geil. Das ist ja der Hammer. Ich habe jetzt echt die Tickets gekriegt.
0: Hast du?
2: Sau stark. Cool.
0: Warst du schon mal auf Usedom?
2: Ich war schon mal auf Usedom, meine Lieblingsinsel.
0: Dann kennst du Heringsdorf ja so ein bisschen.
2: Schon gesehen, ja.
0: Mhm. Jetzt direkt am Strand sitzend im Liegestuhl guckt ihr Dirty Dancing.
2: Ey, super, vielen Dank.
0: Es wow. Gibt zwei Tickets für dich. Wen bringst du mit?
2: Meine Frau, die Konstanze.
0: Konstanze und Daniel, super viel Spaß bei unserem Finale und weiterhin auch mit 80s80s, jetzt aus unserem App und Web Summer Radio Laidback mit Sunshine Reggae.
2: Wow, ihr seid der Hit. Macht weiter so. Danke.

und neu dabei The Smiths, This Charming Band. Eingewortet von Sina aus Hannover über die

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6: Erinnerungsstücke von Whitney Houston kommen unter den Hammer. Ja, 14 Jahre nach ihrem Tod können Fans der unvergessenen Whitney jetzt ganz nah sein. Bei Julian's Auctions in Los Angeles werden persönliche Erinnerungsstücke der Poplegende versteigert. Von Bühnenoutfits bis hin zu Alltagsgegenständen. Der gesamte Erlös fließt in Projekte für benachteiligte Jugendliche in den USA. Und mitbieten kann man von überall aus. Ganz besonders begehrt der rote Versace-Lederanzug vom VH1 Divas Auftritt 99 und Glitzerjacken aus den frühen Erfolgsjahren. Bisschen erschwinglicher dürfte eventuell ein persönliches Teeset, eine leere Parfümflasche oder ihre Koffersammlung sein, die mit Geboten von wenigen 100 Euro starten. Ja, bei uns lebt Whitney Houston natürlich musikalisch weiter, aber wer das nötige Kleingeld hat, der ersteigert sich halt ein Stück Whitney für sich ganz persönlich. Rest in Peace.
5: Mehr

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Wham mit Freedom by the 80s. 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So auch das coole Rock-Radio für den besonderen Rock-Sound der 80er, wie hier jetzt den britischen Rockmusiker John Paul mit seinem 85er-Welthit St. Elmo's Fire.

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4: Im Studio Hanna Messerschmidt. Das Institut der deutschen Wirtschaft rechnet wegen des Niedrigwassers mit Produktionskürzungen. EW-Verkehrsexperte Puls sagte der Rheinischen Post, dass Straße und Schiene nur bedingt als Ersatz herhalten können. Immer mehr Bundesländer setzen wegen der niedrigen Pegelstände das Sonntagsfahrverbot für Lkw aus. Innenminister Dobrindt will den Verfassungsschutz zu einem echten Geheimdienst umbauen. Wie die Bild-Zeitung berichtet, sollen etwa offensive Cybermissionen erlaubt werden, also beispielsweise Smartphones infiltriert werden dürfen. Bislang hat der Verfassungsschutz eher eine Beobachterrolle. Naturkatastrophen haben Versicherer zuletzt etwas weniger gekostet. Im ersten Halbjahr kamen rund 42 Milliarden Dollar zusammen, heißt es vom Rückversicherer Swiss RE. Entwarnung gibt's aber nicht. In Europa steigt die Waldbrandgefahr. Gleichzeitig stehen immer mehr Gebäude in gefährdeten Gebieten. Der Ätna macht gerade vielen Urlaubern auf Sizilien einen Strich durch die Rechnung. Tausende sitzen nach dem Vulkanausbruch auf der Turi-Insel fest. Wegen der Aschewolken können dort nur wenige Flieger landen oder starten. 80s
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6: Sonnig und trocken ist es heute Nachmittag fast überall. Nur im Norden hängen mehr Wolken. An den Alpen können sich später auch mal mehr Wolken reinschieben und vereinzelt gibt es einen Schauer oder ein Gewitter. Dazu liegen die Werte gerade meist zwischen 24 und 32 Grad. Morgen geht's wieder oft sonnig weiter. An den Alpen sind später erneut Schauer oder Gewitter drin. Maximal bis zu 35 Grad.
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9: Am Dienstag Nachmittag, grüße euch, kurz nach 15 Uhr ist es, ich bin George und gleich so in einer Viertelstunde gehen hier die, ja, nicht die letzten, aber die mitletzten Tickets für Movies on the Beach über den Tisch. Findet ja schon übermorgen am Donnerstag statt. Alle Infos dazu online 80s80s.de oder gleich mal reinhören bei der Übergabe. Und jetzt erstmal rein in die Stunde mit den Ladies von Bananarama.

0: Song musste der Meister selbst ran. Spandau Ballet Saxophonist Steve Norman über David Bowie, China Girl.
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2: Ohne David Bowie gäbe es Spandau Ballet in dieser Form gar nicht. Er war der Meister der Veränderung. China Girl ist ein perfektes Beispiel dafür. Ein Song, der nie wirklich abgeschlossen war, bis Bowie ihn neu geschrieben und zu seinem eigenen gemacht hat. Diese Idee, dass ein Stück wachsen darf, das hat mich immer sehr tief beeindruckt.
1: I love the idea that it isn't quite finished until it's finished.
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0: 80s im Feierabend-Endspurt. Ich bin George, grüße euch. Übermorgen großes Finale unserer Beach-Party-Tour und ihr seid dabei.
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0: Ja, die Videos und Fotos unserer vergangenen Movies on the Beach-Events in Köln und im Rhein-Main-Gebiet in Raunheim am See habt ihr ja sicher schon gesehen online und auf Social Media. Ja, es lohnt sich immer auf 80s80s.de zu gehen, denn solche Tickets könnt ihr ja nicht kaufen, nur gewinnen bei uns online. Wir feiern den Abschluss unserer Movies on the Beach-Tour 2026 jetzt Donnerstag auf Usedom. Coole Drinks, Beach-Atmosphäre, viele Kollegen aus dem 80s Team sind mit dabei und natürlich ihr, und zum Sonnenuntergang schauen wir gemeinsam Dirty Dancing auf Großbildleinwand und das will sich auch meine Hörerin Juliane nicht entgehen lassen. Hi.
2: Hallo George, hallo.
0: Hey Juliane, alles schick bei dir?
2: Alles schick, ich freue mich, dass du anrufst. Schon ja. Mal.
0: Du ahnst schon, was da kommt, ne?
2: Ja.
0: Natürlich, du hast dich ja gemeldet bei uns, weil du sagst, ja, auch ich habe ein Recht auf ein bisschen Urlaub, ich habe ein Recht auf Usedom, ich habe ein Recht auf Dirty Dancing, ich will die Hebefigur.
2: Ja, korrekt. Also ich bin schon am Üben mit der Hebefigur. Ich denke, es wirkt.
0: Mensch, da soll ich doch einen Kerl hochheben, nicht du.
2: Ja, stimmt. Der ist dabei dann.
0: Der ist dabei, okay. Sehr gut. Ja, du hast zwei Tickets. Glückwunsch.
2: Das ist super. Ich danke dir. Da freue ich mich. Vielen Dank.
0: Dann mach dich mal bemerkbar, ja?
2: Mache ich. Danke dir.
0: Okay, super. Gut.

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4: Heute im Jahr 1984 landet Ray Parker Jr. mit Ghostbusters auf Platz 1 der US-amerikanischen Singlecharts. An invisible man sleeping in your bed. Oh, who you gonna call? Der Song wird von Parker selbst geschrieben und produziert und bringt ihn unter anderem an eine Oscar-Nominierung heran. Gleichzeitig steht in Deutschland Evelyn Thomas auf der Spitzenposition mit ihrer Single High Energy. Dieser Dancefloor-Kracher stammt aus der Feder des Produzententeams Levin and Finch und macht den Disco-Sound ein bisschen schneller zu High Energy.

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80s, 80s, jetzt mit Musik aus unserem Prince-Radio. Und es ist ja gar nicht so lange her. Ende April hatten wir eine gesamte Prince-Week anlässlich des traurigen, runden 10. Todestages von Prince mit vielen spannenden Stories und Backgrounds zu Prince, seinem Schaffen, teilweise auch privat. Findet ihr online, müsst ihr ein bisschen runterscrollen, ist ja schon im April gewesen, ne, auf 80s80s.de. Und da findet ihr eben auch unser Prince-Radio mit all den Produktionen rund um Prince. Auch für Bands, die er produziert hat, wie Apollonia oder auch The Time und natürlich Prince selbst. Hier ist er jetzt mit Little Red Corvette. 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
4: Im Studio Hanna Messerschmidt. Wegen des Niedrigwassers dürfen Lastwagen in immer mehr Bundesländern auch sonntags fahren. Zuletzt haben Schleswig-Holstein, Mecklenburg-Vorpommern, Bayern und Baden-Württemberg das Fahrverbot gelockert. Damit sollen Waren trotz eingeschränkter Transportwege auf wichtigen Flüssen weiter ans Ziel kommen. Neuer Rekord für den Tourismusstandort Deutschland. Im ersten Halbjahr gab es fast 224 Millionen Übernachtungen in Hotels oder auf Campingplätzen. Laut Statistischem Bundesamt wurde der Bestwert aus dem vergangenen Jahr damit schon wieder übertroffen. In Russland darf die einzige Antikriegspartei nicht bei der Parlamentswahl im kommenden Monat antreten. Der oberste Gerichtshof hat die Partei Jabloko ausgeschlossen, wegen angeblicher Verstöße gegen die russische Wahlgesetzgebung. Jabloko setzt sich für ein Ende des Ukraine-Kriegs ein. Die Stehplätze bei deutschen Fußball-Länderspielen feiern ein Comeback. Das hat der DFB beschlossen. Zuletzt gab es das vor mehr als 25 Jahren. Schon beim kommenden Nations League-Heimspiel der Männer gegen Griechenland im September werden wieder Stehplätze angeboten. 80s,
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6: Sonnig und trocken ist es heute Nachmittag fast überall. Nur im Norden hängen mehr Wolken. An den Alpen können sich später auch mal mehr Wolken reinschieben und vereinzelt gibt es einen Schauer oder ein Gewitter. Dazu liegen die Werte gerade meist zwischen 24 und 32 Grad. Morgen geht's wieder oft sonnig weiter, an den Alpen sind später erneut Schauer oder Gewitter drin. Maximal bis zu 35 Grad.
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8: Yep, da sind wir im Feierabend-Endspurt kurz nach 16 Uhr. Ich bin George, grüße euch herzlich. Gleich unter anderem weiter mit Frankie Goes to Hollywood und The Power of Love. Sozusagen ja die einzige Ballade, die ich von Frankie Goes to Hollywood kenne. Und ein paar interessanten Infoschnipseln aus Peters Pop-Stories dazu. Vorher noch Madonna und den Start macht The Boss.

0: 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Frankie Goes to Hollywood, The Power of Love. The Power
1: of Love. 1984 gelten Frankie Goes to Hollywood als Provokateure und veröffentlichen plötzlich eine ruhige Ballade. The Power of Love ist als Liebeslied gedacht. Wieso durch das Video daraus dann ein Weihnachtslied wird, das hört ihr in meinem Podcast.

80s, 80s, Dienstag, Nachmittag und es lohnt sich immer mal zu stöbern, auch in unseren vergangenen Stories und Bildern auf 80s80s.de. Ich kann mich noch gut erinnern, Ende Juni, da waren wir mit unserer Live-Stage auf der Kieler Woche. Viele von euch haben mitgefeiert. Nick Kershaw war auf der Bühne und sang bei Sonnenuntergang I won't let the sun go down on me. Schöne Bilder, ist ja aber auch ein schöner Song.

neu dabei Duran Duran, Save a Prayer. Reingevoltet von Nina aus Düsseldorf über die 80s 80s App.

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2: Das Prince-Musical Purple Rain kommt an den Broadway. Ja, nach einer ersten Spielzeit in Minneapolis im vergangenen Herbst wird die Show jetzt ab dem 12. März 27 mit ersten Previews im Majestic Theater in New York beginnen. Offiziell soll es dann nach bisherigen Plänen am 12. April losgehen. Die Show basiert natürlich auf dem Prince-Klassiker-Album von 84 und dem dazugehörigen Film Purple Rain. Die Besetzung der Rollen steht noch nicht fest, aber das musikalische Team der Show wird von Komponist und Musical Director Jason Michael Webb geleitet, der zuletzt an dem Michael Jackson Musical MJ mitgewirkt hat. Zwei langjährige Mitstreiter von Prince sind außerdem als Musikberater dabei, Keyboarder Morris Hayes und Drummer Bobby Zett. Die Show enthält natürlich die Songs aus Purple Rain, aber der Soundtrack umfasst Berichten zufolge Versionen von über 20 Prince-Tracks. Ja, und noch viel mehr Prince gibt's jederzeit bei uns online und in der 80s Sender-App in unserem exklusiven Prince-Fan-Radio.
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80s am Dienstagnachmittag im Feierabend-Endspurt. Jetzt mit Musik aus unserem Radio, online und in der App. Für den relaxten Feelgood-Sound der 80s. 80s Dinner Party. Apropos Feelgood, was ich manchmal mache zum Feierabend, wenn ich nach Hause fahre, ich fahre dann manchmal einfach irgendeinen anderen Weg durch eine Straße in Berlin, wo ich wohne, wo ich vielleicht noch nie durchgefahren bin, und steige da aus und schau mir die einfach mal an. Geh da ein paar Meter. Vielleicht nehme ich mir noch ein Eis und guck doof durch die Gegend. Auch das kann manchmal so ein bisschen Wonderful Life sein.

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1: Im Studio Hanna Messerschmidt. Das Institut der deutschen Wirtschaft rechnet wegen des Niedrigwassers mit Produktionskürzungen. EW-Verkehrsexperte Puls sagte der Rheinischen Post, dass Straße und Schiene nur bedingt als Ersatz herhalten können. Immer mehr Bundesländer setzen wegen der niedrigen Pegelstände das Sonntagsfahrverbot für Lkw aus. Innenminister Dobrindt will den Verfassungsschutz zu einem echten Geheimdienst umbauen. Wie die Bild-Zeitung berichtet, sollen etwa offensive Cybermissionen erlaubt werden, also beispielsweise Smartphones infiltriert werden dürfen. Bislang hat der Verfassungsschutz eher eine Beobachterrolle. Neue Pilotenstreiks bei der Lufthansa sind wohl erstmal vom Tisch. Der Konzern und die Vereinigung Cockpit haben sich im Tarifstreit auf eine Schlichtung geeinigt. Die Piloten hatten zuletzt im April für mehrere Tage gestreikt, zahlreiche Flüge fielen aus. Für Fans der deutschen Fußballnationalmannschaft gibt es bald auch Stehplätze im Stadion. Der DFB führt sie wieder ein, nach mehr als 25 Jahren. Schon im September werden die Tickets angeboten. In Augsburg steigt dann die Nations League-Partie zwischen Deutschland und Griechenland.
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2: Sonnig und trocken ist es gerade bei Temperaturen von 24 bis 32 Grad. Nur im Norden hängen öfter Wolken am Himmel. An den Alpen können später auch mal mehr Wolken auftauchen und vereinzelt sind Schauer oder ein Gewitter drin. Morgen gibt es wieder viel Sonne und es bleibt meist trocken, maximal bis 35 Grad.
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4: Kurz nach 17 Uhr Feierabend-Endspurt holen wir uns auch musikalisch nochmal Sommerlaune, Hängematte für die Seele in die Ohren aus unserer Summer Edition. Da haben wir Italo-Disco, Yacht-Rock, unser Reggae-Radio und auch unser Klassiker, unser Summer-Radio. Daraus jetzt für euch Wham mit einem der Sommerhits überhaupt, wie ich finde. Club Tropicana aus dem Jahr 1983.

0: 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Reinhold Heil von Spliff über New Order, Blue Monday.
1: War das auch war 83, wurde ja für die deutsche Version von Deutschland 83, das war eine Serie, für die ich den Score geschrieben habe, wurde das als Titelmelodie ausgesucht. Und ich war total dagegen, weil ich eigentlich das Stück nicht mehr hören konnte. Und das hatte halt so eine Programmierung von einem Oberheim DMX Drumcomputer mit diesem Maschinengewehr ähnlichen Bassdrum, die so dynamisch war. Und damals konnte ich das irgendwie nicht leiden. Vielleicht wahrscheinlich auch, weil es einfach überall rauskam aus den Lautsprechern. Und im Nachhinein denkt man natürlich, ja, Klassiker. Ne? Ist einfach sofort erkennbar. Der Text auch, die ganze Atmosphäre, geil. Ich fand halt dieses Drum-Programming, ging mir irre auf die Nerven. Aber wie gesagt, im Nachhinein eher besser, als ich es damals empfunden habe.

0: Großer Erfolg mit Latino-Rhythmen, was selten war bei den Pet Shop Boys, Domino Dancing. Aber es gibt ja auch die Songs, die so ein bisschen unterm Radar fliegen.
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0: Wir spielen sie für euch, weil sie cool sind. Und darum kümmert sich sehr liebevoll unser Morgenkollege Peter Illmann. Und der heutige Song, ja, den kennen ganz bestimmt viele, zumindest wenn sie mal Rocky geguckt haben, also die Filme. Aber rüber zu Peter.
2: Dieser Song ist wirklich was ganz Besonderes. Er kommt nämlich aus Rocky 4 und aus den Rocky-Filmen kommt ja viele Musik, die wir kennen. Survivor zum Beispiel, Eye of the Tiger und weiß nicht noch was alles. Aber dieser Song wird relativ selten gespielt. Aber wir haben es gerade getestet. Jeder, der ihn hört, sagt, ach ja, den kenne ich ja. Den Mann, der das singt, allerdings nicht. Der heißt Robert Tapper und ist eigentlich ein mehr oder weniger unbeschriebenes Blatt, wenn er nicht diesen einen Hit hätte. Und jetzt bin ich gespannt, ob es euch auch so geht, dass ihr sagt, ja, den kennen wir natürlich. Der Song heißt No Easy Way Out. Hier ist er.

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Depeche Mode. 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Angewaltet von

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2: Heute im Jahr 1984 landet Ray Parker Jr. mit Ghostbusters auf Platz 1 der US-amerikanischen Singlecharts. An invisible man sleeping in your bed. Oh, who you gonna call? Der Song wird von Parker selbst geschrieben und produziert und bringt ihn unter anderem an eine Oscar-Nominierung heran. Gleichzeitig steht in Deutschland Evelyn Thomas auf der Spitzenposition mit ihrer Single High Energy. Dieser Dancefloor-Kracher stammt aus der Feder des Produzententeams Levin and Finch und macht den Disco-Sound ein bisschen schneller zu High Energy.

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80s, 80s am Donnerstag im Feierabend-Endspurt. Geht gerne mal online oder in die App. Da haben wir weit über 30 Radios mit Musik für jeden Musikgeschmack und jede Laune. Auch unsere Summer Edition und daraus für euch jetzt Miami Sound Machine.

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1: Im Studio Hanna Messerschmidt. Wegen des Niedrigwassers dürfen Lastwagen in immer mehr Bundesländern auch sonntags fahren. Zuletzt haben Schleswig-Holstein, Hamburg und Hessen das Fahrverbot gelockert. Damit sollen Waren trotz eingeschränkter Transportwege auf wichtigen Flüssen weiter ans Ziel kommen. Neuer Rekord für den Tourismusstandort Deutschland. Im ersten Halbjahr gab es fast 224 Millionen Übernachtungen in Hotels oder auf Campingplätzen. Laut Statistischem Bundesamt wurde der Bestwert aus dem vergangenen Jahr damit schon wieder übertroffen. Unter anderem wegen der hohen Spritpreise wechseln immer mehr Deutsche vom Verbrenner aufs E-Auto. Von April bis Juni sind die Zahlen stark angestiegen, geht aus dem E-Barometer der Versicherung Hook Coburg hervor. Vor allem Vielfahrer steigen um. Der Ätna macht gerade vielen Urlaubern auf Sizilien einen Strich durch die Rechnung. Tausende sitzen nach dem Vulkanausbruch auf der Turi-Insel fest. Wegen der Aschewolken können dort nur wenige Flieger landen oder starten.
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2: Viele Wolken gibt es heute Abend vor allem im Norden. Sonst bleibt es meist trocken und klar. An den Alpen können ab und zu noch Wolken auftauchen und ganz vereinzelt ist auch mal ein Schauer oder ein Gewitter drin. In der Nacht gehen die Tiefstwerte runter auf 16 bis 5 Grad. Morgen bleibt es trocken mit viel Sonne, später an den Alpen wieder vereinzelt Schauer oder Gewitter. Dazu maximal 35 Grad.
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4: Grüße euch um kurz nach 18 Uhr im Feierabend-Endspurt. Ich bin George und ich habe vorhin in der letzten Stunde ja einen etwas seltenen Song in der Radio-Rarität aus Rocky 4 gespielt von Robert Tepper, No Easy Way Out. Und da dachte ich mir, komm, dann hau jetzt aber auch den großen Rocky-Hit überhaupt rein von Survivor. Jetzt für euch im Feierabend-Endspurt.

0: 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Sade, Smooth Operator. Smooth Operator.
1: Anfang der 80er will Sade eigentlich Modedesign studieren und nicht Popstar werden. Zunächst ist sie aber dann Background-Sängerin, dann wandelt sie auf Solo-Faden. Doch nicht ein Song, sondern ein Foto bringt den Durchbruch. 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

0: herrlicher Sommerhit von Lionel Richie und apropos Sommerlaune. 80s 80s im Feierabend-Endspurt. Ich bin George, grüße euch. Übermorgen großes Finale unserer Beach-Party-Tour und ihr seid dabei.
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0: Ja, die Videos und Fotos unserer vergangenen Movies on the Beach-Events in Köln und im Rhein-Main-Gebiet in Raunheim am See habt ihr ja sicher schon gesehen online und auf Social Media. Ja, es lohnt sich immer auf 80s80s.de zu gehen, denn solche Tickets könnt ihr ja nicht kaufen, nur gewinnen bei uns online. Wir feiern den Abschluss unserer Movies on the Beach-Tour 2026 jetzt Donnerstag auf Usedom. Coole Drinks, Beach-Atmosphäre, viele Kollegen aus dem 80s80s Team sind mit dabei und natürlich ihr, und zum Sonnenuntergang schauen wir gemeinsam Dirty Dancing auf Großbildleinwand und das will sich auch meine Hörerin Juliane nicht entgehen lassen. Hi.
2: Hallo George, hallo.
0: Hey Juliane, alles schick bei dir?
2: Alles schick, ich freue mich, dass du anrufst. Schon ja. Mal.
0: Du ahnst schon, was da kommt, ne?
2: Ja.
0: Natürlich, du hast dich ja gemeldet bei uns, weil du sagst, ja, auch ich habe ein Recht auf ein bisschen Urlaub, ich habe ein Recht auf Usedom, ich habe ein Recht auf Dirty Dancing, ich will die Hebefigur.
2: Ja, korrekt. Also ich bin schon am Üben mit der Hebefigur, ich denke, es wirkt.
0: Mensch, da soll ich doch einen Kerl hochheben, nicht du.
2: Ja, stimmt. Der ist dabei dann.
0: Der ist dabei, okay. Sehr gut. Ja, du hast zwei Tickets, Glückwunsch.
2: Das ist super, ich danke dir, da freue ich mich, vielen Dank.
0: Dann mach dich mal bemerkbar, ja?
2: Mache ich, danke dir.
0: Okay, super.
2: Gut. Bis dann. Ciao.
0: Ja, das alles in Heringsdorf, dort an der großen Leinwand auf Usedom.

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Madonna. A Flock of Seagulls. Und neu dabei, The Twins, Not the Loving Kind. Eingewortet von Anke aus München über die 80s App.

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3: Queen kommen im Oktober ins Kino und zwar mit Konzertaufnahmen von 1986. Die Band veröffentlicht nämlich eine neu restaurierte Fassung des Konzertfilms Queen Budapest. Der Mitschnitt wird ab Oktober für begrenzte Zeit in Kinos und IMAX-Sälen überall auf dem Globus gezeigt. Anlass ist der 40. Jahrestag des Auftritts im damaligen Népstadion der ungarischen Hauptstadt. Ja, es sollte einer der letzten Gigs der Band mit Freddie Mercury werden. Auch Vinyl und Blu-ray ist geplant. Der letzte gefilmte Freddie Mercury-Auftritt dürfte Fans wahrscheinlich mehr gefallen als die Spekulationen über baldige komplette virtuelle Konzerte der Band mit Freddie. Die Original-Queen-Musik, die bekommt ihr nach wie vor jederzeit, also 24/7, online oder in unserer 80s 80s App im Queen-Fan-Radio.
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80s, Donnerstag, Feierabendendspurt. Grüße euch herzlich und für ganz relaxte Sommerstimmung haben wir diverse Radios online und in der App unser Summer Radio, unser Italo Disco Radio, auch unser Yacht Rock Radio. Aber wir haben auch ein Reggae Radio online und in der App und daraus jetzt Third

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1: Im Studio Hanna Messerschmidt. Immer mehr Bundesländer ziehen Konsequenzen aus dem Niedrigwasser. Zuletzt haben auch Hamburg, Hessen und Schleswig-Holstein das Sonntagsfahrverbot für Lkw ausgesetzt. So sollen mehr Transporte auf die Straße kommen. Die Logistikbranche warnt vor zu hohen Erwartungen. Schon wieder hat eine Drohne für Probleme an einem deutschen Flughafen gesorgt. Das schreibt der Spiegel. Demnach ist in der vergangenen Nacht eine Drohne über dem Flughafen Hannover-Langenhagen gekreist. Der Airport wurde immer wieder gesperrt. Mehrere Flieger konnten nicht pünktlich abheben. Ein Haus in der Großstadt kaufen, das können sich nur die wenigsten leisten. Jedes dritte Einfamilienhaus kostet dort mehr als 1 Million Euro. Das zeigt eine Analyse von ImmoScout24. Das Portal hat sich die 8 größten deutschen Städte angeschaut. Deutschland ist und bleibt ein beliebtes Urlaubsland. Im ersten Halbjahr gab es einen neuen Rekord. Da wurden in Hotels, Pensionen und auf Campingplätzen so viele Übernachtungen gebucht wie noch nie. Fast 224 Millionen waren es in Summe, heißt es vom Statistischen Bundesamt. 80s
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3: Viele Wolken gibt es heute Abend vor allem im Norden. Sonst bleibt es meist trocken und klar. An den Alpen können ab und zu noch Wolken auftauchen und ganz vereinzelt ist auch mal ein Schauer oder ein Gewitter drin. In der Nacht gehen die Tiefstwerte runter auf 16 bis 5 Grad. Morgen bleibt es trocken mit viel Sonne, später an den Alpen wieder vereinzelt Schauer oder Gewitter. Dazu maximal 35 Grad. 80s.
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4: Kurz nach 19 Uhr für euren Feierabend-Endspurt immer 3 Songs aus unserem gut gelaunten Italo-Disco-Radio. Kaum ein anderer Dancefloor-Sound ist so 80s und davon jetzt wieder 3 Perlen. Ausgewählt von euch, der erste Song ist von Dan Harrow, ein Songwunsch von der Simone, die uns aus Stuttgart hört per Digitalradio. Vielen Dank für dein Feedback und du schreibst Dan Harrow mit Hold On Tight. Spielst du viel zu selten, George. Hau doch mal rein, das Ding. Hast du recht, aber es gibt auch so viel geile Italo-Disco-Tracks und deswegen gibt es ja auch bei uns online die Möglichkeit, sich Songs zu wünschen. Und den jetzt für dich, liebe Simone und all die anderen, Dan Harrow, Hold On Tight.
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Kurz nach 19 Uhr für euch immer drei Songs aus unserem Italo-Disco-Radio. Findet ihr online und in der App. Und ja, ein kleines Space-Disco-Special nach der Nummer, gerade von Hypnosis. Jetzt Koto, ein Songwunsch von Robert, der uns aus Frankfurt gemeldet hat und großer Fan von Visitors ist. Für euch alle jetzt auf 80s.

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Und neu dabei, Prince and the Revolution, I Would Die For You. 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
7: Heute im Jahr 1984 landet Ray Parker Jr. mit Ghostbusters auf Platz 1 der US-amerikanischen Singlecharts.
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7: Der Song wird von Parker selbst geschrieben und produziert und bringt ihn unter anderem an eine Oscar-Nominierung heran. Gleichzeitig steht in Deutschland Evelyn Thomas auf der Spitzenposition mit ihrer Single High Energy. Dieser Dancefloor-Kracher stammt aus der Feder des Produzententeams Levin and Finch und macht den Disco-Sound ein bisschen schneller zu High

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großer Erfolg aus der Stock Aitken Waterman Dancefloor und Disco-Küche von Mel & Kim jetzt rüber zu Talking Heads, ein Song aus unserem Wave Radio. Auch das findet ihr 24/7 online und in der kostenlosen App.

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3: Im Studio Hanna Messerschmidt. Wegen des Niedrigwassers dürfen Lastwagen in immer mehr Bundesländern auch sonntags fahren. Zuletzt haben Schleswig-Holstein, Hamburg und Hessen das Fahrverbot gelockert. Damit sollen Waren trotz eingeschränkter Transportwege auf wichtigen Flüssen weiter ans Ziel kommen. Neuer Rekord für den Tourismusstandort Deutschland. Im ersten Halbjahr gab es fast 224 Millionen Übernachtungen in Hotels oder auf Campingplätzen. Laut Statistischem Bundesamt wurde der Bestwert aus dem vergangenen Jahr damit schon wieder übertroffen. Immer mehr Mädchen werden wegen Essstörungen im Krankenhaus behandelt. Die Zahl der Fälle hat sich in den vergangenen 20 Jahren mehr als verdoppelt. Das hat das Statistische Bundesamt mitgeteilt. Die häufigsten Diagnosen sind Magersucht und Bulimie. Die Stehplätze bei deutschen Fußball-Länderspielen feiern ein Comeback. Das hat der DFB beschlossen. Zuletzt gab es das vor mehr als 25 Jahren. Schon beim kommenden Nations League Heimspiel der Männer gegen Griechenland im September werden wieder Stehplätze angeboten.
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5: Viele Wolken gibt es heute Abend vor allem im Norden. Sonst bleibt es meist trocken und klar. An den Alpen können ab und zu noch Wolken auftauchen und ganz vereinzelt ist auch mal ein Schauer oder ein Gewitter drin. In der Nacht gehen die Tiefstwerte runter auf 16 bis 5 Grad. Morgen bleibt es trocken mit viel Sonne, später an den Alpen wieder vereinzelt Schauer oder Gewitter. Dazu maximal 35 Grad.
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7: Der Dienstagabend hier beim Real 80s Radio, immer ganz spezieller Sound in den Abendstunden. Und am Dienstag treffen wir uns, die Wave-Fans der 80er, von Dark Wave über Electro Wave bis zu den großen Wave-Hits aus den weltweiten Charts. Auch heute wieder alles mit dabei, bis 23 Uhr. Im Studio ist Sebastian. Wir starten mal mit David Byrne und seiner Band. Hier sind die Talking Heads zum Start der heutigen Show. And She Was.

Ihr hört 8080s, das Wave Special, euer spezieller Soundtrack für den Dienstagabend. Und ja, so langsam neigt sich der Sommer, die Sommersaison mit den Live-Konzerten der Wave Stars. Auch in Richtung Herbst, ganz so weit sind wir noch nicht, aber wir freuen uns auch auf den Live-Herbst, zum Beispiel mit der Band, die wir gerade gehört haben, Heaven 17, im November mehrere Termine live in Deutschland. Die Electronically Yours Tour 2026, das waren sie mit Temptation. Weiter durch den Abend, hier kommt Mr. Howard Jones.

ganz großartiger Song von einer ganz, ganz großartigen Sängerin. Susie Sooks war das mit den Banshees und der Song Dazzle. Ihr hört 80s 80s Wave Special Time. Immer am Dienstag 20 bis 23 Uhr oder natürlich auch gerne rund um die Uhr. Ich weise immer gerne darauf hin, wenn ihr sie noch nicht habt, die 80s 80s Sender-App runterzuladen. Ganz viele Special Radios aus der Musikwelt der 80er. Da haben wir auch das Dark Wave und das Wave Radio. Jederzeit zum Anklicken für euch. Hier sind The Colorfield, Running Away.

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0: Auch diese Band in den kommenden Tagen fleißig am Touren unterwegs, Camouflage, Reisen durch die Open Airs in dieser Spätsommersaison und das waren sie gerade mit Love is a Shield. Ihr hört 80s, 80s, die coolen Wave 80er. Jeden Dienstagabend mit Sebastian hier im Studio und jetzt mit Musik von dieser Band hier auch immer gerne dabei im Special. Hier sind die Stranglers mit einem ihrer erfolgreichsten Songs in der Bandkarriere. Hier kommt Golden Brown, Stranglers.
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Der poppige Wave-Sound der 80er sind wir hier im Augenblick gerade gelandet im dieswöchigen Special bei 80s 80s, bei Bronze-Gebiet gerade, Hit That Perfect Beat Boy. Ja, und Wave in allen Spielarten ist ein weltweites Phänomen gewesen. Vor allem Synthie-Pop-Bands kamen auch gerne aus Deutschland, wie zum Beispiel die hier, Boytronic. Da erinnern wir uns natürlich sofort an den mit Abstand erfolgreichsten Song von Boytronic, das war You 1983. Aber es gab noch ein bisschen mehr, nämlich das hier zum Beispiel. Und in einem Special, da schauen wir doch auch mal zu den Tracks, die vielleicht nicht ganz so die Mega-Hits geworden sind. Das hier aber wirklich sehr hörenswerter Song von Boytronic. Hier ist der Man in a Uniform, 80s

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2: Im Studio Hanna Messerschmidt. Immer mehr Bundesländer ziehen Konsequenzen aus dem Niedrigwasser. Zuletzt haben auch Hamburg, Hessen und Schleswig-Holstein das Sonntagsfahrverbot für Lkw ausgesetzt. So sollen mehr Transporte auf die Straße kommen. Die Logistikbranche warnt vor zu hohen Erwartungen. Innenminister Dobrindt will den Verfassungsschutz zu einem echten Geheimdienst umbauen. Wie die Bild-Zeitung berichtet, sollen etwa offensive Cybermissionen erlaubt werden, also beispielsweise Smartphones infiltriert werden dürfen. Bislang hat der Verfassungsschutz eher eine Beobachterrolle. Schon wieder hat eine Drohne für Probleme an einem deutschen Flughafen gesorgt. Das schreibt der Spiegel. Demnach ist in der vergangenen Nacht eine Drohne über dem Flughafen Hannover-Langenhagen gekreist. Der Airport wurde immer wieder gesperrt. Mehrere Flieger konnten nicht pünktlich abheben. Für Fans der deutschen Fußballnationalmannschaft gibt es bald auch Stehplätze im Stadion. Der DFB führt sie wieder ein, nach mehr als 25 Jahren. Schon im September werden die Tickets angeboten. In Augsburg steigt dann die Nations League-Partie zwischen Deutschland und Griechenland.
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4: Viele Wolken gibt es an der Küste. Sonst ist der Himmel meist klar oder nur leicht bewölkt. Und es bleibt trocken. In der Nacht gehen die Temperaturen runter auf 16 bis 5 Grad. Morgen bleibt es trocken und meistens sonnig, im Norden eher heiter. Dazu wird es richtig warm mit bis zu 35 Grad.
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6: 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Damit geht's weiter durch die weite Wave-Welt der 80er Jahre Musikgeschichte hier an diesem Dienstagabend. Ich hoffe, ihr habt's entspannt und ganz egal, ob ihr eher Dark oder Pop oder Elektro oder New Waverinnen und Waver wart oder bis heute seid, einmal wieder quer durch diese Welt in dieser kommenden Stunde bis 10. So, und jetzt Musik von einer Band, die in diesem Jahr viel für Schlagzeilen gesorgt hat, unter anderem natürlich wegen der 3 Live-Konzerte in Berlin. Hier sind The Cure, ein Spät-80er Lullaby.

Ja, das ist ein Song, der in Kürze einen runden Geburtstag oder halbwegs runden jedenfalls feiern wird. Unglaubliche 45 Jahre wird Just Can't Get Enough alt von Depeche Mode. Ihr hört 80s, die Wave-Stars der 80er. Und ich habe vorhin ja schon von den Konzerten, die in den nächsten Wochen und Monaten anstehen, geredet. Das könnt ihr natürlich alles auch gerne nachlesen. Wir haben ja auf 80s.de die Live-Season, diese Sektion mit allen genauen Terminen für euch nochmal. 80s.de. Ja, und das gilt auch für diese Dame hier. Auch sie wird uns im November mit mehreren Konzerten, zum Beispiel in Leipzig, Berlin, Magdeburg, live besuchen. Da ist sie wieder zurück. Kim Wilde. Hier ist Cambodia. Der Dienstagabend bei 80s.

Der Sound von Ultravox, das war der Song Sleepwalk. Ihr hört 80s 80s, der spezielle Sound in den Abendstunden und am Dienstag. Wave Special Time. Jetzt mit ein paar mehr Gitarren. Das ist hier eine Band aus England, die so, ja, wie viele Wave-Bands Anfang der 80s aus dem Post-Punk rübergegangen sind ins neue Jahrzehnt. Das gilt auch für die Vapors. Hier sind sie, Turning Japanese.

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ein weltweiter Erfolg für die Briten, für The Human League. Sogar in Amerika ist es eine Nummer 1 in den Billboard-Charts gewesen. Don't You Want Me? Und ich kann euch nur unsere Sender-App weiterhin empfehlen. Wenn ihr sie noch nicht habt, kostenlos einfach runterladen und da die Dark Wave und Wave Radio Welt erkunden. Da könnt ihr nämlich jederzeit einschalten, wann und wo ihr wollt auf der ganzen Welt. Hier ist Fiction

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Der Sound von Spandau Ballet, Dienstagabend hier beim Sender mit den coolen Wave 80ern. Ihr hört 80s 80s mit dem Special und das war Fight for Ourselves. So, jetzt Musik aus den frühen 80s, ein bisschen Richtung Untergrund, Underground, also jedenfalls vom Songtitel her. Hier sind nämlich The Jam, das ist die Band, bei der am Mikrofon Paul Weller war, später dann Style Council. Und ganz am Anfang des Jahrzehnts klang das Ganze so, Going Underground.

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1: Im Studio Colin Mock. Wegen des Niedrigwassers dürfen Lastwagen in immer mehr Bundesländern auch sonntags fahren. Zuletzt haben Schleswig-Holstein, Hamburg und Hessen das Fahrverbot gelockert. Damit sollen Waren trotz eingeschränkter Transportwege auf wichtigen Flüssen weiter ans Ziel kommen. Innenminister Dobrindt will den Verfassungsschutz zu einem echten Geheimdienst umbauen. Wie die Bild-Zeitung berichtet, sollen etwa offensive Cybermissionen erlaubt werden, also beispielsweise Smartphones infiltriert werden dürfen. Bislang hat der Verfassungsschutz eher eine Beobachterrolle. In Russland darf die einzige Anti-Kriegspartei nicht bei der Parlamentswahl im kommenden Monat antreten. Der oberste Gerichtshof hat die Partei Jabloko ausgeschlossen, wegen angeblicher Verstöße gegen die russische Wahlgesetzgebung. Die Partei setzt sich für ein Ende des Ukraine-Kriegs ein. Naturkatastrophen haben Versicherer zuletzt etwas weniger gekostet. Im ersten Halbjahr kamen rund 42 Milliarden Dollar zusammen, heißt es vom Rückversicherer Swiss Re. Entwarnung gibt's aber nicht. In Europa steigt die Waldbrandgefahr. Gleichzeitig stehen immer mehr Gebäude in gefährdeten Gebieten. 80s
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2: Viele Wolken gibt es an der Küste. Sonst ist der Himmel meist klar oder nur leicht bewölkt. Und es bleibt trocken. In der Nacht gehen die Temperaturen runter auf 16 bis 5 Grad. Morgen bleibt es trocken und meistens sonnig, im Norden eher heiter. Dazu wird es richtig warm mit bis zu 35 Grad.
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3: Wave. Der Dienstagabend kurz nach 10, eine weitere Stunde 80s, 80s Wave Sound steht uns noch bevor. Wie immer am Dienstagabend mit Sebastian hier im Studio. Freue mich, dass ihr dabei seid und wir gemeinsam hier wieder die weite Wave-Welt erkunden. Jetzt geht's los und zwar rein in die Stunde mit Musik von Prefab Sprout. Wer erinnert sich noch an diese Band? Mitte der 80er hatten die einen halbwegs amtlichen Hit mit diesem Song hier, When Love Breaks Down. Hier sind Prefab Sprout.

Ja, auch die Fans dieser Dame, und ich kann es wirklich nur empfehlen, sich Anne Clark live anzugucken, dürfen sich schon vorfreuen. Da geht es dann allerdings schon um den Januar 2027 mit ihrer Edge of Silence Tour 27, Miss Anne Clark. Hier ist 80s 80s mit dem Wave Sound aus den 80ern. Hier kommen Casual

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Das ist Martha und die Muffins, Echo Beach, hier am Dienstagabend. Ihr hört 80s mit dem Wave-Soundtrack für eure Dienstagnacht inzwischen. Ja, und man redet ja immer leichtfertig von Ikonen oder ikonischer Musik. Aber hier bei dieser Dame trifft es dieser Begriff definitiv. Debbie Harry, die Frau hat in den letzten 8 Jahrzehnten, so viel sie schon auf dem Buckel hat, so viel in der Musikgeschichte erreicht und so viel Innovation. Anfang der 80er gab es wirklich selten. Da wurde zum ersten Mal in Pop-Songs, in Chart-Songs gerappt und vieles mehr. Hier kommt sie, legendär, Debbie mit Blondie und Atomic. Euer Sound für diesen Dienstagabend. Ihr hört das Real 80s Radio mit Wave Sound.

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Das war der erfolgreichste Song in der Geschichte von Reflex, The Politics of Dancing. Ihr hört 80s Wave Special Time. Ja, und die Wave-Wellen, die schwappten durch die ganze Welt, auch in Down Under. Da gab es den poppigen Wave-Sound, unter anderem von dieser Band hier. Weltweit erfolgreich gewesen aus Australien, Real Life sind das. Hier ist der Song Catch Me, I'm Fallen.

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0: Das sind die Thompson Twins, You Take Me Up, und das ist euer Dienstag-Sound-Wave-Special-Time hier. 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So, und jetzt gehen wir mal zu Propaganda. Hier ist der Song P, Machinery.
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1: Im Studio Colin Mock. Immer mehr Bundesländer ziehen Konsequenzen aus dem Niedrigwasser. Zuletzt haben jetzt auch Hamburg, Hessen und Schleswig-Holstein das Sonntagsfahrverbot für Lkw ausgesetzt. So sollen mehr Transporte auf die Straße kommen. Die Logistikbranche warnt vor zu hohen Erwartungen. Deutschland ist und bleibt ein beliebtes Urlaubsland. Im ersten Halbjahr gab es wieder einen neuen Rekord. Da wurden in Hotels, Pensionen und auf Campingplätzen so viele Übernachtungen gebucht wie noch nie. Fast 224 Millionen waren es in Summe, heißt es vom Statistischen Bundesamt. Neue Pilotenstreiks bei der Lufthansa sind wohl erstmal vom Tisch. Der Konzern und die Vereinigung Cockpit haben sich im Tarifstreit auf eine Schlichtung geeinigt. Die Piloten hatten zuletzt im April für mehrere Tage gestreikt. Zahlreiche Flüge waren ausgefallen. Ein Haus in der Großstadt kaufen? Das können sich nur noch die wenigsten leisten. Jedes dritte Einfamilienhaus kostet dort mehr als 1 Million Euro. Das zeigt eine Analyse von ImmoScout24. Das Portal hat sich die 8 größten deutschen Städte angeguckt. 80s
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2: Viele Wolken gibt es an der Küste. Sonst ist der Himmel meist klar oder nur leicht bewölkt. Und es bleibt trocken. In der Nacht gehen die Temperaturen runter auf 16 bis 5 Grad. Morgen bleibt es trocken und meistens sonnig, im Norden eher heiter. Dazu wird es richtig warm mit bis zu 35 Grad.
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0: Dieser Song hat mich zu Tränen gerührt. Markus Mein von Camouflage über Depeche Mode. Never Let Me Down Again.
1: Ich habe mir damals die Single gekauft. Ich wusste gar nicht, dass die veröffentlicht wird. Also gehe in den Plattenladen rein und dann steht da eine neue Single. Und dann packt er aus und dann hat er eine Single in der Hand, Never Let Me Down Again. Ich so, ja klar, nehme ich gleich mit. Bin ich nach Hause gegangen, habe die aufgelegt und habe echt geweint. Das hat mich so berührt, die Nummer. Ich habe gedacht, ich sterbe. Das war ja unfassbar, diese Komposition. Dann die Produktion, also dieser Song. Das hat ja der David Baskin produziert, der auch Shout produziert hat. Und das hörst du, diese Nähe von der Art, wie der Song produziert ist, die sind sich sehr nah, die beiden Songs. Und das war Wahnsinn. Also das hat mich wirklich umgeblasen. 80s, 80s, 80s.

neu dabei? 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
1: Im Studio Colin Mock. Wegen des Niedrigwassers dürfen Lastwagen in immer mehr Bundesländern auch sonntags fahren. Zuletzt haben Schleswig-Holstein, Hamburg und Hessen das Fahrverbot gelockert. Damit sollen Waren trotz eingeschränkter Transportwege auf wichtigen Flüssen weiter ans Ziel kommen. Neuer Rekord für den Tourismusstandort Deutschland. Im ersten Halbjahr gab es fast 224 Millionen Übernachtungen in Hotels oder auf Campingplätzen. Laut Statistischem Bundesamt wurde der Bestwert aus dem vergangenen Jahr damit schon wieder übertroffen. Neue Pilotenstreiks bei der Lufthansa sind wohl erstmal vom Tisch. Der Konzern und die Vereinigung Cockpit haben sich im Tarifstreit auf eine Schlichtung geeinigt. Die Piloten hatten zuletzt im April für mehrere Tage gestreikt. Zahlreiche Flüge waren ausgefallen. Die nächsten zwei Medaillen für Deutschland bei der Leichtathletik-EM. Hammerwerfer Merlin Hummel hat sich Silber gesichert. Owen Ansah wurde beim 100-Meter-Lauf hinter zwei Briten Dritter und sackte Bronze ein. Damit hat Deutschland jetzt jeweils zweimal Silber und Bronze. 80s,
2: 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Viele Wolken gibt es an der Küste. Sonst ist der Himmel meist klar oder nur leicht bewölkt. Und es bleibt trocken. In der Nacht gehen die Temperaturen runter auf 16 bis 5 Grad. Morgen bleibt es trocken und meistens sonnig, im Norden eher heiter. Dazu wird es richtig warm mit bis zu 35 Grad.
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3: Berlin, 4. Oktober 2022. Es ist kurz nach 13 Uhr, als zwei Männer in dunklen Anzügen die Bühne der Berliner Volksbühne betreten. Sie werden von den anwesenden Presseleuten begeistert begrüßt. Es sind Dave Gahan und Martin Gore von Depeche Mode. Sebastian war für 80s 80s vor Ort.
4: Ja, naja, wie soll ich das sagen? Also natürlich ein absolut irrer Moment, diese Pressekonferenz. Nach so vielen Jahren steht diese Band wieder in großem Rahmen mit einer Ankündigung in der Öffentlichkeit. Ja, und dann auch noch unter diesen Bedingungen. Ich meine, das ist gerade ein paar Monate her gewesen, der Tod von Bandmitglied Andy Fletcher. Und da stehen jetzt eben nur noch zwei Leute auf der Bühne und nicht mehr drei, wie man das seit Jahrzehnten gewohnt war. Also auf jeden Fall absoluter Gänsehautmoment. Man hat dann natürlich trotzdem den Eindruck, dass die Begeisterung zum Schluss dann überwog, dass es weitergeht, zu zweit, diese Ankündigung mit dem neuen Album und der Tour und dass es dann eben eine Zukunft gibt von Depeche Mode nach über 4 Jahrzehnten. Das war schon absoluter Wahnsinn.
3: Depeche Mode experimentierten in den späten 70ern in England mit Synthies und mit neuem Sound. Heute haben sie über 100 Millionen Tonträger verkauft und gehören zu den erfolgreichsten Bands der Welt. Und es hat wohl niemand ein Problem damit, inklusive der Band selbst, ihre Anfänge im New Wave zu sehen. Hätte die NDW dasselbe für Deutschland werden können? Ein musikalisches Phänomen, mit dem man sich gerne schmückt? Wieso ist es nicht so gekommen? Wieso gilt sie vielen als peinlich, während britische Bands aus dieser Zeit, also allen voran Duran Duran, The Cure, Joy Division, The Human League, Ultravox und viele andere, selbst heute noch gefeiert werden? Musiker und Produzent Mark Reeder macht klar, dass für ihn nicht die Musik das Problem ist.
5: Und das Image ist das, was peinlich ist. Nicht unbedingt die Musik, aber das Image. Ja, so, dass man so da, wenn du sagen würdest, ich mache neue deutsche Welle, dann würden die Leute denken sofort, dass du irgendwie so einen Schlafanzug trägst.
3: Also, wenn Hubert K. keinen Schlafanzug getragen und Markus nicht Ich will Spaß geschrieben hätte, wenn Ixi nicht vom Knutschleck gesungen und Fräulein Menke sich nicht gefragt hätte, wo Heidi steckt, die ihrer Lieblingsgeiß ein Küsschen gab, also wäre die neue deutsche Welle nicht auch so albern gewesen, wäre sie dann heute ein respektables Stück deutscher Musikgeschichte? Es kann schon gut sein, dass sich Leute heute vor allem an die Songs erinnern, die besonders schräg, witzig oder eben albern waren. Die NDW-Coverband Nö wird bei ihren Konzerten zumindest immer genau auf diese Lieder angesprochen.
6: Hurra, die Schule brennt und Ich will Spaß. Ne? Das sind immer Sachen auf jeden Fall, die müssen mit drin sein. Ne? Skandal im Sperrbezirk hatten wir einen Auftritt mehr oder weniger, da mussten wir es dreimal spielen. Ja. Die Nena-Songs kennt jeder, die kann auch, egal was für ein Song von Nena, mehr oder weniger.
3: Ein weiterer Grund, warum viele nicht mit der NDW assoziiert werden wollen: das Label gilt als eine Art Karrierekiller. Angeblich haben sich viele Bands und Musiker vom plötzlichen Ende der NDW nie wieder erholt. Aber stimmt das eigentlich? In dieser siebten und letzten Folge werden wir uns anschauen, was nach der NDW geschah, mit den Musikern der neuen deutschen Welle und mit ihrer Musik. Und damit herzlich willkommen zu The Story of NDW mit mir, Peter Illmann.
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3: Ende 1983. Die NDW ist vorbei. Die Musik der neuen deutschen Welle verkauft sich nicht mehr. Es ist dieser Punkt, an dem gar nichts mehr geht. Die NDW ist raus aus den Charts, der Bravo und den Köpfen. Darum ging es ja schon in Folge 3. Aber was geschieht danach? Für viele ist das Ende der NDW der Anfang einer langen musikalischen Durststrecke, so wie bei Joachim Witt. Im Oktober 1983 veröffentlicht er seine LP Märchen Blau. Und wie in dieser Endphase der NDW üblich, interessiert sich niemand für das Album und die gleichnamige Single.

Gut 1,5 Jahre später dann das nächste Album mit Rucksack und Harpune. Auch das wird kein Erfolg, keine Chartplatzierung, die Plattenfirma spart sogar bei der Promotion. Nächster Versuch, diesmal auf Englisch. Doch auch Moonlight Nights bringt nicht den erhofften Erfolg. Weitere Alben und Single-Auskopplungen folgen, doch keiner interessiert sich für Witt. Und dann kommt die Flut.

0: 16 Jahre nach seinem Erfolg in den 80ern müssen vergehen, bis Joachim Witt wieder ein Hit landet. Sogar den bisher größten seiner Karriere. Der Song ist ganz anders als das, was man von ihm gewohnt war. Ein Song, der NDH, der Neuen Deutschen Härte, zugeschrieben wird. Die NDH klingt nicht zufällig nach NDW. Witt sieht ganz klar eine Verbindung zwischen beiden Musikphänomenen.
1: Da sehe ich eine Verbindung. Es ist wieder ein Aufleben der deutschsprachigen Kultur mit zeitgemäßer Musik. Etwas weiterführen, was so erfolgreich mal begonnen hatte, Anfang der 80er Jahre. Mhm. Sehe ich klar in dem Kontext.
0: Auch Trio stürzen mit dem Ende der NDW in ein tiefes Loch, aus dem sie nie wieder rauskommen werden. Ihr drittes und letztes Album What's the Password schafft es 1985 nicht mal in die Charts. Auch der zeitgleich erscheinende Kinofilm 3 gegen 3, in dem die Band die Hauptrolle spielt, wird von der Kritik komplett zerrissen und floppt. Kurz danach lösen Trio sich auf. Alle drei Bandmitglieder versuchen eine Solokarriere. Der einzige, der nicht von der Bildfläche verschwindet, ist Stefan Remmler. Das Unverwüstliche, alles hat ein Ende, nur die Wurst hat zwei, wird ein Hit. Und auch keine Sterne in Athen.

0: Mitte der 90er zieht Remmler sich dann erstmal aus der Öffentlichkeit zurück, um mehr Zeit mit seiner Familie verbringen zu können. Später arbeitet er dann mit Bands wie Seed oder Deichkind zusammen. Stefan Remmler ist das einzig noch lebende Mitglied von Trio, geht langsam auf die 80 zu und hat sich inzwischen in die wohlverdiente Rente zurückgezogen. Auch für Extra Breit wird es nach der NDW nicht einfach. Ihre Musik schafft es nicht mehr in die Charts, mehrfach kommt es zu Umbesetzungen. Kai Hawaii macht einen erfolgreichen Drogenentzug. Auch Extra Breit werden erst in den 90ern wieder von einer größeren Öffentlichkeit wahrgenommen. Zwischenzeitlich lösen sich mal wieder auf, machen dann aber doch weiter. Die Erfolge der NDW-Zeit können sie nie wiederholen. Trotzdem, mit ihrem Album Auf Ex schaffen sie es im Jahr 2020 immerhin bis auf Platz 13 der deutschen Charts. Markus veröffentlicht nach seinem letzten Hit Kleine Taschenlampe brenn bis heute 8 Alben und über 20 Singles und schafft es nur ein einziges Mal Anfang der 90er mit 1000 Kerzen werden brennen nochmal in die Charts. Er ist den 80ern und der NDW bis heute treu geblieben, tritt immer noch auf und vermittelt auch andere NDW-Kollegen für Konzerte und Events. Markus sagt im 80s-80s-Interview, dass er bis heute stolz ist, Teil der neuen deutschen Welle gewesen zu sein.
1: Ja, also ein absoluter Segen, ganz klar. Also das war, ich bin ja heute noch Fan dieser Musik.
0: Es gibt also die, die nach dem Ende der NDW erstmal eine schwierige Zeit durchstehen mussten. Dann die, die sich mit dem Ende der NDW entweder aufgelöst haben oder in der Versenkung oder einer musikalischen Nische verschwunden sind. So wie Fräulein Menke, Ixi, UKW oder die Spider-Murphy-Gang. Und dann gibt es die, die schon während der NDW aktiv waren und erst danach richtig durchgestartet sind. So wie Falco. Der hatte schon während der NDW Erfolg, zum Beispiel mit Der Kommissar. Aber so richtig abgeräumt hatte er es später. Trotzdem, sagt Falco-Biograf Peter Lanz, war diese Zeit für Falco ungemein wichtig.
2: Wenn man so will, hat es dem Falco, wenn es ihn schon nicht dazu inspiriert hat, den Kommissar zu machen oder ganz Wien zu machen, es hat ihm zumindest sehr weitergeholfen in den Medien und im gesamten deutschsprachigen Raum.
3: Alles klar, Herr Kommissar.
0: Doch selbst Falco kann mit seinem zweiten Album Junge Römer nicht direkt an den Erfolg von Einzelhaft anknüpfen. Junge Römer mag heute zwar für viele seine vielleicht beste Platte sein, damals 1984 bleibt sie deutlich hinter den Erwartungen zurück. In Deutschland platziert sie sich nicht mal in den Charts. Denn auch Falco fällt in dieses schwarze, tiefe Loch, das nach dem Ende der NDW entsteht. Nur er hat es schnell wieder rausgeschafft. 1985 erscheint Falco 3. Darauf der Skandalsong Genie und sein erfolgreichstes Lied, mit dem Falco es sogar bis auf die Nummer 1 der US-Billboard-Charts schafft. Rock Me Amadeus.

Ein weiteres Beispiel dafür, dass die NDW nicht unbedingt das Ende der musikalischen Karriere sein muss, sind Annette und Inga Humpe, bekannt auch als die Humpe-Schwestern. Die waren beide schon während der NDW aktiv. Zusammen bei den Neonbabys, Annette danach bei Ideal, Inga bei Döf, deutsch-österreichisches Feingefühl. Ich würde mal behaupten, die beiden haben sich eigentlich gar keinen Kopf gemacht, ob sie nun NDW waren oder nicht. Die wussten wahrscheinlich schon damals mit großer Zuversicht, dass sie ihr ganzes Leben lang Musik machen würden. Und genauso ist es ja auch gekommen. Nach der NDW sind sie zusammen Humpe und Humpe. Danach arbeitet Annette als Produzentin unter anderem für die Prinzen und Udo Lindenberg. 2004 gründet sie zusammen mit Adel Tawil Ich und

Inga ist in den 90ern als Gastsängerin unterwegs, unter anderem bei Stefan Remmler und Falco. In den Nullerjahren gründet sie zusammen mit ihrem Freund Tommy Eckert das Elektropop-Duo Zweiraumwohnung. Nie hat sich ein heißer Sommertag besser angehört als mit 36 Grad.

Und dann ist da natürlich Nena. Viele vergessen das immer. Am Anfang ist das eine Band, die so heißt wie der Künstlername der Sängerin. Auch die müssen nach dem Zusammenbruch der NDW erstmal kleinere Brötchen backen. 1986 schafft es ihr Album Eisbrecher nur ganz kurz in die Charts. Es wird das letzte Album als Band sein. 3 Jahre später startet Nena ihre Solokarriere. Seit ihrem Best-of 20 Jahre Nena featuring Nena im Jahr 2002 geht jedes ihrer Alben in die Top 10. Die Single Liebe ist stieg sogar bis auf Platz 1 der deutschen Singlecharts.

0: Diesen Erfolg verdankt sie auch ihrem ehemaligen Bandmitglied Uwe Fahrenkrog-Petersen, der das Lied mitgeschrieben und produziert hat. Uwe ist heute ein kleines bisschen, naja, soll man so sagen, sauer, dass die Hits aus den 80ern heute alle mit Nena in Verbindung gebracht werden. Also mit Nena als Person und nicht mit der Band.
1: Weil sie da doch, naja, so ein bisschen vergisst immer die ganze Zeit, dass die ganzen Hits, die sie da die ganze Zeit spielt, nicht von ihr sind, sondern von der Band. Und es wäre eigentlich schön, wenn man das kennzeichnen würde, weil diesen Welterfolg, den haben wir 5 gemacht. Und klar, Nena war auch ein irre wichtiger Teil davon. Aber ohne die Songs, die wir, die Band geschrieben haben, wäre es ja auch jetzt nicht so erfolgreich.
0: Fahrenkrog-Petersen ist ein gutes Beispiel dafür, dass man nach der NDW nicht unbedingt auf der Bühne stehen muss, um sehr erfolgreich zu sein. Denn neben Nena produziert er noch viele weitere Musiker, zum Beispiel Thomas Anders, NSYNC, Juli oder das Comeback-Album Never Say Never von Kim Wilde. Und 3 Musicals hat er auch noch geschrieben.

Auch Hubert K. alias Hubert Kemmler ist nach dem Ende der NDW weiterhin erfolgreich. Nicht mehr in erster Linie mit seiner Band, aber er schreibt und produziert fleißig für andere. So hat er zum Beispiel an Sandras Megahit Maria Magdalena mitgeschrieben und im Background ist er auch noch zu hören. Ist euch das schon mal aufgefallen? Hier, achtet mal auf die Männerstimme im Refrain. Das ist Hubert K.

Reinhold Heil von Spliff ist inzwischen erfolgreicher Filmmusiker. Erst für deutsche Produktionen wie Lola Rent, dann auch international für Serien wie Deadwood. Und Jochen Rausch von Stahlnetz war viele Jahre lang Chef des Jugendradios 1 Live beim WDR. Ich will jetzt ja gar nicht beweisen, dass die alle tolle Karrieren gemacht haben, aber insgesamt kann man, glaube ich, sagen, die NDW war kein Karrierekiller. Was ist eigentlich mit Musikern, die nichts mit der NDW zu tun haben? Wie schauen die auf die Kollegen von damals? Wir haben zum Beispiel bei Gestört, aber geil nachgefragt. Die kennt ihr von Songs wie diesem hier.

0: irgendwann der Panic at the Disco Songs.
1: Nico von Gestört aber geil hat einen sehr positiven Blick auf die NDW.
2: Ja, ich finde es sehr innovativ. Also es war halt anders als gewohnt, spannend, experimentell. Ich finde, die haben sich was getraut und sehr geil.
1: Oder nehmen wir Rapper Sido. Der ist riesiger Trio-Fan, wie er bei seiner MTV Unplugged Session offenbarte. Da erzählt er, dass er schon als Zweijähriger Aha, Aha, Aha gesungen habe. Und dann geht der Song auch schon los und einen Augenblick später betritt Stefan Remmler die Bühne. Bevor die beiden eine gemeinsame Version von Da, Da, Da abliefern werden, reichen sie sich die Hand. Sido verneigt sich dabei tief vor Remmler, so tief, dass sein Kopf fast den Boden berührt. Und auch Jan Delay erzählt uns im 80s 80s Interview, dass es eine NDW-Band gab, die ihn sehr beeinflusst hat.
3: Trio, weil die einfach richtig cool waren. Auch wenn ich mir heute irgendwie so eine Live-Show von denen angucke, das ist einfach, also von damals, die sind einfach monster cool.
1: Okay, und dass ein Mickey Krause sagt, NDW, ja, die steckt auch heute noch in meiner Musik, das ist vielleicht gar nicht so verwunderlich.
4: Also ich sehe mich jetzt nicht als den Mickey Krause der neuen deutschen Welle im Jahr 2022, aber vielleicht ist doch eine gewisse Parallele vorhanden zwischen der Musik, die früher in den 80ern lief und dem, was ich heute mache.
1: Und als ich mit der Kölner Musiklegende Wolfgang Niedecken von BAP gesprochen habe, war ich doch überrascht, dass der die NDW nicht nur gut fand, er sagte auch, die hat uns echt geholfen.
5: Ich weiß gar nicht, was passiert wäre mit BAP, wenn es die Neue Deutsche Welle nicht gegeben hätte. Auf einmal war da, ja, die singen irgendwie so eine Art Deutsch, dann können wir die auch mal laufen lassen. So, und uns hat das wirklich genutzt.
1: Und was hat sie jetzt hinterlassen, die Neue Deutsche Welle? Was ist von ihr geblieben? Was ist ihr kulturelles Erbe? Klar, sie hat dafür gesorgt, dass man auch jenseits des Schlagers auf Deutsch singen kann. Das haben die Herren der Coverband Nö auch nochmal hervorgehoben.
6: Man hatte damit halt eben wirklich gezeigt, dass man halt eben auch mit deutschen Texten entsprechend halt eben Rock, Pop, Punk, alles spielen kann, ja. Danach wurde halt eben auch von Ärzte, Hosen, die konnten auf einmal dann auch ihre deutschen Texte halt eben vernünftig anbringen und auch mainstreamfähig machen.
1: Und Annette von Bärchen und die Milchbubis erinnert euch an den Song Jung, kaputt, spart Altersheime. Sie sagt, wir waren sowas wie die Vorgängerband der Ärzte.
7: Dass man so den Spaß da reingeholt hat und das auch alles nicht mehr so ernst zu nehmen, auch mal auszubrechen, das ist vielleicht dann schon ein bisschen von auch von den No-Fun-Bands. Mhm. Also was dann auch die Ärzte richtig, richtig toll nochmal besser gemacht haben als wir.
1: Und auch den Schlager selbst hat die NDW verändert, wie Frank-Peter Oberpichler vom Musikduo Paso Doble findet. Denn die NDW war ja auch Wegbereiter für eine gewisse Frau Fischer.
8: Und da kann man ja wirklich sagen, seit den 80ern ist einfach eine Stilistik dazugekommen, die auf dem Boden der NDW gewachsen ist. Ich würde sogar sagen, diese Vermischung mit dem, heute sagt man ja Powerschlager, also das, was von Helene Fischer jetzt kommt, und das hat auch da seinen Anfang genommen.
1: Und Peter Haug und Ingo Wolf von ichwillspaß.de sehen den Einfluss der NDW noch ganz woanders. Sie war wichtig, um so vielen Schülerbands und Leuten, die Lust aufs Musikmachen hatten, zu zeigen, was Trio da macht, das könnt ihr auch.
9: Die Jugend hat festgestellt, es kann jeder Musik machen. Ich muss nicht jahrzehntelang Instrumente lernen, sondern ich stelle mich hin, kann da als Punkband, als NDW-Band auch mit wenig Expertise da meine Songs machen. Und ich denke, das hat auch viele bestärkt, die damals noch jünger waren, selbst Musik zu machen.
1: Und dann ist da ja eben noch die neue deutsche Härte, die hatte ich ja vorhin schon kurz erwähnt. Der Begriff fällt das erste Mal 1995 in der Musikpresse. Er bezieht sich direkt auf das Album Herzeleid von Rammstein. Und die Anfänge von Rammstein liegen in der NDW und in der DDR. Denn hier sind Paul Landers, Christoph Schneider und Christian Lorenz Teil der Band Feeling B, eine Funk-Punk-Band mit dadaistischen Texten. Und dann gibt's noch First Arsch, eine Punkband 1986 in Schwerin gegründet. Der damalige Sänger von First Arsch, Till Lindemann, ist heute der Frontmann von Rammstein. 5 der 6 Rammstein-Mitglieder haben also ihre Wurzeln bei First Arsch und Feeling B. Man muss sie nicht mögen, aber Fakt ist, Rammstein ist heute die erfolgreichste deutsche Band im Ausland. Und ohne die NDW hätte es sie nicht gegeben. Zumindest nicht so, wie wir sie kennen.

Die Zeit war reif. Die NDW musste damals passieren. Und wahrscheinlich musste sie folgerichtig am Ende auch so rasend schnell wieder verschwinden. Aber ich glaube, ihr habt im Rahmen dieser 7 Folgen so viel von der neuen deutschen Welle gehört, dass ihr mir zustimmen werdet, wenn ich sage, da war richtig viel gute Musik dabei. Neu, anders, mutig.

Ich habe diesen Podcast nicht gemacht, um ein Loblied auf die NDW abzuhalten. Aber das Image der NDW, das sehen viele vielleicht doch zu Unrecht eher negativ. Sie war laut und wichtig und sie war notwendig. Erst experimentell und dann kommerziell. Sie war provokant, progressiv und am Ende, ja klar, auch ein bisschen peinlich. Sie war kein Karrierekiller. Und sie hat die deutschsprachige Musik bis heute nachhaltig beeinflusst. Aber vor allem war sie eines, wenn man das Große und Ganze betrachtet. Sie war viel besser als ihr Ruf, die neue deutsche Welle. Die

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Mit Markus Löhr, früher Gitarrist und Keyboarder bei Hubert K. Fräulein Menke, Peggy March, Günther Siegel von der Spider-Murphy Gang, Friedel Geratsch, Sänger bei Geier Sturzflug, Uwe Fahrenkrog-Petersen, damals Keyboarder und Komponist bei der Nena Band, Kai Hawaii von Extrabyte, Ixi, Joachim Witt, Pitt Weyrich, ehemals Regisseur der ZDF-Hitparade, Markus, Michael Holm, Roberto Blanco, Roland Kaiser, Reinhold Heil und Bernhard Potschka, früher bei der Nina Hagen Band und Spliff. Wolfgang Heilemann, ehemaliger stellvertretender Chefredakteur der Bravo. Dave Schwarz, Schallplattenunterhalter in der ehemaligen DDR. Peter Haug und Ingo Wolf von ichwillspaß.de. 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Kurt Dahlke, Mitbegründer des Plattenlabels Atatak und Mitglied bei Fehlfarben, der Plan und Deutsch-Amerikanische Freundschaft. 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Robert Görl von Deutsch-Amerikanische Freundschaft. 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Nico Wendel von Gestört, aber geil. Jan Delay. 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

0: 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Steve Norman von Spandau Ballet über Prince, When Doves Cry. 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
1: 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You could pick a million songs from Prince.
2: Prince war unfassbar produktiv und kreativ. Er schrieb ja nicht nur für sich selbst, sondern auch für viele andere Künstler. Seine Gitarrensoli gaben dir oft genau das, was du hören wolltest. Fast schon so, als würde er deine Gedanken lesen. When Doves Cry ist nur einer von vielen Songs, die zeigen, was für ein Ausnahmekünstler dieser Mann war. All-round artist and entertainer.

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Und neu dabei, Jody Watley, Looking for a New Love. 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
3: Im Studio Colin Mock. Immer mehr Bundesländer ziehen Konsequenzen aus dem Niedrigwasser. Zuletzt haben jetzt auch Hamburg, Hessen und Schleswig-Holstein das Sonntagsfahrverbot für Lkw ausgesetzt. So sollen mehr Transporter auf die Straße kommen. Die Logistikbranche warnt vor zu hohen Erwartungen. Innenminister Dobrindt will den Verfassungsschutz zu einem echten Geheimdienst umbauen. Wie die Bild-Zeitung berichtet, sollen etwa offensive Cybermissionen erlaubt werden, also beispielsweise Smartphones infiltriert werden dürfen. Bislang hat der Verfassungsschutz eher eine Beobachterrolle. Deutschland ist und bleibt ein beliebtes Urlaubsland. Im ersten Halbjahr gab es wieder einen neuen Rekord. Da wurden in Hotels, Pensionen und auf Campingplätzen so viele Übernachtungen gebucht wie noch nie. Fast 224 Millionen waren es in Summe, heißt es vom Statistischen Bundesamt. Gleiche Ausbeute auch an Tag 2 der Leichtathletik-EM für Deutschland. Jeweils einmal gab es wieder Silber und Bronze. Zweiter wurde Hammerwerfer Merlin Hummel in seiner Disziplin. Owen Ansah landete im 100-Meter-Lauf dagegen hinter zwei Briten auf Platz 3. 80s, 80s,
4: mit KI-Support. Wenig Wolken gibt es heute und es bleibt trocken. Später wird auch die Sonne ordentlich rauskommen. Dazu wird es richtig heiß, mit Höchstwerten zwischen 20 und 34 Grad, am wärmsten im Südwesten. Morgen geht das ähnlich weiter, meist sonnig, trocken und nochmal eine Schippe drauf, mit bis zu 37 Grad.
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